0: Düsseldorf fahren die Züge wieder nach Plan. Der Abschnitt war nach mutmaßlichen Brandanschlägen gesperrt. Mittlerweile ist ein Bekennerschreiben im Netz aufgetaucht. Demnach hat eine linksextreme Gruppe die Brände aus Hass auf die Industrie gelegt. Die Geiselnahme in einem Supermarkt beschäftigt jetzt die Berliner Staatsanwaltschaft. Ein Mann hatte eine Mitarbeiterin Freitagabend in seine Gewalt gebracht. Erst Samstagmorgen gelang es einem Spezialeinsatzkommando, ihn zu überwältigen und die Frau zu befreien. Sie erlitt einen Schock. Die Hintergründe der Tat sind noch unklar. Führende Vertreter aus Wirtschaft, Gewerkschaften und Politik fordern 5 Jahre mehr Zeit für den Weg zur Klimaneutralität. Der deutsche Sonderweg mache den Industriestandort nur teurer, ohne dem Klima zu nützen, so etwa RWE-Chef Kreber in der Welt. Europaweit lautet das Ziel klimaneutral bis 2050. England steht als 3. Mannschaft im WM-Halbfinale. Die Engländer haben sich gegen die norwegische Nationalelf mit Starstürmer Erling Haaland durchgesetzt. Das Spiel in Miami endete nach der Verlängerung 2:1. Ein Platz im Halbfinale ist jetzt noch frei und um den kämpft die Schweiz gegen Titelverteidiger Argentinien.
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2: Meist bleibt es trocken, dazu sind ein paar Wolken unterwegs und im Nordwesten kann sich auch mal Nebel zeigen. Die Temperaturen liegen aktuell zwischen 19 und 11 Grad. Heute geht's dann oft sonnig weiter, nur im Norden und Osten ziehen zwischendurch Wolken durch. Maximal werden es je nach gegen 25 bis 35 Grad.

0: Braver Girlies, wilde Frauenpower. Sie hat den Weg dafür freigemacht.
1: 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Girls just wanna have fun.
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1: Im Studio Hanna Messerschmidt. Die Lage zwischen den USA und dem Iran eskaliert offenbar weiter. Die iranischen Revolutionsgarden haben nun angekündigt, die Straße von Hormuz bis auf Weiteres zu schließen. Zuvor seien dort Warnschüsse auf ein Schiff abgegeben worden. Die USA haben unterdessen neue Angriffe auf Iran gestartet. Nach den mutmaßlichen Brandanschlägen in NRW ist die Bahnstrecke zwischen Köln und Düsseldorf wieder freigegeben. Im Internet ist mittlerweile ein Bekennerschreiben aufgetaucht, das von einer linksextremen Gruppe stammen soll. Ob es echt ist, lässt sich noch nicht sicher sagen. Der Staatsschutz ermittelt. Nach der Geiselnahme in einem Berliner Supermarkt sind mehr Details bekannt geworden. Der Geiselnehmer wurde, nachdem er sich stundenlang mit einer Mitarbeiterin in dem Markt verschanzt hatte, vom SEK überwältigt. Die Einsatzkräfte nutzten dabei einen Taser. Die Frau kam mit einem Schock ins Krankenhaus. Weiter offen ist das Motiv des Mannes. England hat bei der Fußball-WM das dritte Halbfinalticket gelöst. Die Engländer haben im Viertelfinale gegen Norwegen gewonnen. Am Ende stand es 2:1. Als nächstes geht's dann entweder gegen die Schweiz oder Titelverteidiger Argentinien. Auch Frankreich und Spanien sind schon ins Halbfinale eingezogen.
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2: Meist bleibt es trocken, dazu sind ein paar Wolken unterwegs und im Nordwesten kann sich auch mal Nebel zeigen. Die Temperaturen liegen aktuell zwischen 19 und 11 Grad. Heute geht's dann oft sonnig weiter, nur im Norden und Osten ziehen zwischendurch Wolken durch. Maximal werden es je nach gegen 25 bis 35 Grad.

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1: Im Studio Hanna Messerschmidt. Die USA haben nach eigenen Angaben neue Angriffe auf den Iran gestartet. In der Straße von Hormuz soll ein Containerschiff unter zyprischer Flagge angegriffen worden sein, so das US-Militär. Die iranischen Revolutionsgarden kündigten derweil an, die Handelsroute bis auf Weiteres zu sperren. In NRW gibt's nach Brandanschlägen noch immer Einschränkungen im Bahnverkehr. Nun ist im Netz ein Bekennerschreiben aufgetaucht. Demnach hat eine linksextreme Gruppe Feuer in mehreren Kabelschächten gelegt. Ob das Schreiben authentisch ist, lässt sich nicht mit Sicherheit sagen. Der Staatsschutz ermittelt. Es gibt Hoffnung beim Waldbrandeinsatz im spanischen Andalusien. Dank der Wetterlage kann die Feuerwehr jetzt besser gegen die Flammen vorgehen, so Andalusiens Katastrophenschutzminister. Mindestens 12 Menschen sind bei dem Brand ums Leben gekommen. Laut den Behörden gibt es 7 offizielle Vermisstenanzeigen. England steht als 3. Mannschaft im WM-Halbfinale. Die Engländer haben sich gegen die norwegische Nationalelf mit Starstürmer Erling Haaland durchgesetzt. Das Spiel in Miami endete nach der Verlängerung 2:1. Ein Platz im Halbfinale ist jetzt noch frei und um den kämpft die Schweiz mit Titelverteidiger Argentinien.
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3: Meist bleibt es trocken, dazu sind ein paar Wolken unterwegs und im Nordwesten kann sich auch mal Nebel zeigen. Die Temperaturen liegen aktuell zwischen 19 und 11 Grad. Heute geht's dann oft sonnig weiter, nur im Norden und Osten ziehen zwischendurch Wolken durch. Maximal werden es je nach Gegend 25 bis 35 Grad.

0: konsequent den eigenen Weg gegangen. Mitch Ewer über Eurythmics. Here Comes the Rain.
1: Kurz bevor dieser Song erschien, habe ich die Eurythmics getroffen. Sie hatten gerade Sweet Dreams in ihrer kleinen Wohnung in London aufgenommen und angefangen, ihre eigene Musik zu machen. In einer Zeit, in der Synthesizer überall waren, hatten sie die Fähigkeit, all das auszublenden und konsequent ihren eigenen Weg zu gehen.
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Pet Shop Boys. 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Eingevotet von K

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1: Im Studio Hanna Messerschmidt. Die Lage zwischen den USA und dem Iran eskaliert offenbar weiter. Die iranischen Revolutionsgarden haben nun angekündigt, die Straße von Hormuz bis auf Weiteres zu schließen. Zuvor seien dort Warnschüsse auf ein Schiff abgegeben worden. Die USA haben unterdessen neue Angriffe auf Iran gestartet. Die Rufe nach einer Verschiebung der deutschen Klimaziele werden lauter. Vertreter aus Politik, Wirtschaft und Gewerkschaften fordern in der Welt am Sonntag, erst 2050 CO2-neutral zu werden, so wie das die EU vorschreibt. In der deutschen Zielmarke 2045 sehen sie eine unnötige Belastung für die Industrie. Nach der Geiselnahme in einem Berliner Supermarkt sind mehr Details bekannt geworden. Der Geiselnehmer wurde, nachdem er sich stundenlang mit einer Mitarbeiterin in dem Markt verschanzt hatte, vom SEK überwältigt. Die Einsatzkräfte nutzten dabei einen Taser. Die Frau kam mit einem Schock ins Krankenhaus. Weiter offen ist das Motiv des Mannes. England hat bei der Fußball-WM das dritte Halbfinalticket gelöst. Die Engländer haben im Viertelfinale gegen Norwegen gewonnen. Am Ende stand es 2:1. Als nächstes geht's dann entweder gegen die Schweiz oder Titelverteidiger Argentinien. Auch Frankreich und Spanien sind schon ins Halbfinale eingezogen.
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2: Wolkig bis sonnig geht's in den Morgen. Ab und zu gibt's im Nordwesten auch mal Nebel. Später wird's vielerorts richtig freundlich und trocken, nur Richtung Osten kann sich zwischendurch mal ein kurzer Schauer zeigen. An der Nordsee hält sich vereinzelt Nebel. Dazu Höchstwerte von 18 bis 35 Grad. Morgen ähnlich, aber mit mehr Wolken, maximal 36 Grad.

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0: 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Im Studio Fabian Hoffmann. Die nächste Hitzewelle rollt über Deutschland hinweg. Der Deutsche Wetterdienst erwartet heute und in den kommenden Tagen erneut Höchstwerte über 30 Grad. Mit den Werten geht deutschlandweit auch die Waldbrandgefahr nach oben. In einigen Regionen gilt bereits die zweithöchste Warnstufe. Die Lage zwischen den USA und dem Iran eskaliert offenbar weiter. Die iranischen Revolutionsgarden haben angekündigt, die Straße von Hormuz bis auf Weiteres zu schließen. Zuvor seien dort Warnschüsse auf ein Schiff abgegeben worden. Die USA haben unterdessen neue Angriffe auf den Iran gestartet. Der mutmaßliche Supermarktgeiselnehmer von Berlin soll heute vor den Haftrichter. Laut Bild ist er 29 Jahre alt und Polizei bekannt. Freitagabend soll er eine Mitarbeiterin mit einem Messer bedroht und in seine Gewalt gebracht haben. Erst gestern früh konnte ein SEK-Kommando ihn mit einem Taser überwältigen und die Frau befreien. England steht als dritte Mannschaft im WM-Halbfinale. Die Engländer haben sich gegen Norwegen um Starstürmer Erling Haaland durchgesetzt. Das Spiel in Miami endete nach Verlängerung 2:1. Auch im Halbfinale stehen schon Frankreich und Spanien. 80s,
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2: Wolkig bis sonnig geht's in den Morgen. Ab und zu gibt's im Nordwesten auch mal Nebel. Später wird's vielerorts richtig freundlich und trocken, nur Richtung Osten kann sich zwischendurch mal ein kurzer Schauer zeigen. An der Nordsee hält sich vereinzelt Nebel. Dazu Höchstwerte von 18 bis 35 Grad. Morgen ähnlich, aber mit mehr Wolken, maximal 36 Grad.

0: Song musste der Meister selbst ran. Spandau Ballet-Saxophonist Steve Norman über David Bowie, China Girl.
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2: Ohne David Bowie gäbe es Spandau Ballet in dieser Form gar nicht. Er war der Meister der Veränderung. China Girl ist ein perfektes Beispiel dafür. Ein Song, der nie wirklich abgeschlossen war, bis Bowie ihn neu geschrieben und zu seinem eigenen gemacht hat. Diese Idee, dass ein Stück wachsen darf, das hat mich immer sehr tief beeindruckt.
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0: 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Im Studio Fabian Hoffmann. Argentinien hat sich bei der Fußball-WM ins Halbfinale gemüht. In Überzahl und nach Verlängerung besiegte der Titelverteidiger die Schweiz mit 3:1. Für Argentinien geht's im Halbfinale gegen England, das mit 2:1 nach Verlängerung gegen Norwegen erfolgreich war. Das zweite Halbfinale gibt's zwischen Frankreich und Spanien. Die nächste Hitzewelle rollt über Deutschland hinweg. Der Deutsche Wetterdienst erwartet heute und in den kommenden Tagen erneut Höchstwerte über 30 Grad. Mit den Werten geht deutschlandweit auch die Waldbrandgefahr nach oben. In einigen Regionen gilt bereits die zweithöchste Warnstufe. Im Kampf gegen den tödlichen Waldbrand in Südspanien gibt es erste Fortschritte. Die Feuerwehr konnte die Flammen erstmals gezielter bekämpfen. Bei dem Feuer in Andalusien sind bislang mindestens 12 Menschen ums Leben gekommen. Spaniens Regierungschef Sanchez will das Brandgebiet morgen besuchen. Nach der Geiselnahme in einem Berliner Supermarkt werden mehr Details bekannt. Wie die Bild berichtet, ist der mutmaßliche Täter 29 Jahre alt und polizeibekannt. Er soll heute vor den Haftrichter. Der Mann wurde gestern früh vom SEK überwältigt, nachdem er sich stundenlang mit einer Mitarbeiterin in dem Markt verschanzt hatte.
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2: Meist sonnig geht's in den Morgen, nur an der Nordsee kann's noch mal neblig sein und sonst ziehen im Norden ein paar Wolken durch. Tagsüber bleibt es in vielen Ecken trocken und richtig warm. Nur ganz vereinzelt kann im Osten mal ein kurzer Schauer runterkommen. Dazu Höchstwerte von 18 bis 35 Grad. Morgen wieder viel Sonne, hier und da.
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2: Meist sonnig geht's in den Morgen, nur an der Nordsee kann es noch mal neblig sein. Und sonst ziehen im Norden ein paar Wolken durch. Tagsüber bleibt es in vielen Ecken trocken und richtig warm. Nur ganz vereinzelt kann im Osten mal ein kurzer Schauer runterkommen.

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0: 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Im Studio Fabian Hoffmann. Die Halbfinals bei der Fußball-WM sind komplett. Titelverteidiger Argentinien hat sich gegen die Schweiz durchgesetzt. Endstand nach Verlängerung 3:1. Im Halbfinale treffen die Argentinier auf England, das ebenfalls nach Verlängerung mit 2:1 gegen Norwegen gewann. Auch Frankreich und Spanien stehen in der Runde der letzten vier. Die USA haben nach eigenen Angaben neue Angriffe auf den Iran gestartet. In der Straße von Hormuz soll ein Containerschiff unter zyprischer Flagge angegriffen worden sein, so das US-Militär. Die iranischen Revolutionsgarden kündigten derweil an, die wichtige Handelsroute bis auf Weiteres zu sperren. Die nächste Hitzewelle rollt über Deutschland hinweg. Der Deutsche Wetterdienst erwartet heute und in den kommenden Tagen erneut Höchstwerte über 30 Grad. Mit den Werten geht deutschlandweit auch die Waldbrandgefahr nach oben. In einigen Regionen gilt bereits die zweithöchste Warnstufe. Bundestrainer Jürgen Klopp, das wird immer wahrscheinlicher. Der DFB und der 59-Jährige sollen sich grundsätzlich einig sein, heißt es in einem Statement des Verbands. Allerdings hat Klopps aktueller Arbeitgeber Red Bull auch noch ein Wörtchen mitzureden.
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2: Meist sonnig geht's in den Morgen, nur an der Nordsee kann's noch mal neblig sein und sonst ziehen im Norden ein paar Wolken durch. Tagsüber bleibt es in vielen Ecken trocken und richtig warm. Nur ganz vereinzelt kann im Osten mal ein kurzer Schauer runterkommen. Dazu Höchstwerte von 18 bis 35 Grad. Morgen wieder viel Sonne, hier und da mehr Wolken, maximal bis 36 Grad.
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3: Einen schönen guten Morgen. Es ist kurz nach 8, heute am Sonntag, dem 12. Juli. Ich hoffe sehr, dass ihr heute auf einen guten Fuß in den Tag getreten seid. Willkommen zum 80s Morgen, heute Weekend Edition. Und wir starten in den Tag mit einem Song, der im Sommer 83 veröffentlicht wurde und seine Pop-R&B-Mix mit afro-karibischen Einflüssen ihm zum Sommer- und Party-Hit des Jahres machte. Übrigens alle 80er Sommerhits im 80s Summer Radio auf unserer Webseite und in der 80s App. Ich bin Medi Soul, schönen guten Morgen. Und hier ist Lionel Richie mit All Night Long.

0: alle oberflächliche Texte müssen bei ihm draußen bleiben. Thomas Anders von Modern Talking über Sting. Englishman in New York.
1: Als ich diesen Song zum ersten Mal hörte, dachte ich nur, was für eine geile Geschichte. So, I'm an alien. Also ich meine, so von sich zu sprechen und diese Unterschiede, so London und New York, und es ist im Grunde mehr oder weniger die gleiche Sprache, aber trotzdem Welten, die es trennt. Und das hat für mich, bringt er das halt eben musikalisch mit diesem Song unglaublich. Also unglaublich auf die Platte, und finde ich super.
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Mehr 80er Sound geht kaum, das waren Bronski Beat mit Y, eine Hitsingle aus dem Jahr 84, einen schönen guten 80s Morgen. An diesem Wochenende spielen zwei große 80er Formationen in Berlin. The Cure stehen drei Tage, das heißt Freitag, gestern und heute in der ausverkauften Berliner Wuhlheide auf der Bühne. Und die Pet Shop Boys, die spielten am Freitag in der legendären Waldbühne und gestern und heute in Huxleys Neue Welt, eine Location, mit der ich sehr verbunden war in den 80s. Und hier der Song, mit dem wir die Pet Shop Boys damals wahrgenommen haben. Es wurde ein Riesenhit. Hier ist West End Girls und ich wünsche euch einen wunderschönen Sonntagmorgen.

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Baby, I'm your man. 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

Musik von Aha, Stay on this 80s, 80s Roads, und das könnt ihr im wahrsten Sinne des Wortes auch zum Beispiel auf dem Weg zum Badesee in 80s, 80s App könnt ihr weiterhin diese Sendung verfolgen oder ein von über zwei Dutzend 80er Radios anklicken und dann habt ihr den 80s, 80s Sound unterwegs zum Badesee, zum Beispiel 80s Rock, wie der nächste Song von einer 80er Rockband, die sich im Jahr 74 in San Francisco gegründet haben. Und die Jungs spielen bis auf Festivals bis heute. Die Band heißt Starship und hier ist ihr großer Hit aus dem Jahr 85, We Build.

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Im Studio Fabian Hoffmann. Argentinien hat sich bei der Fußball-WM ins Halbfinale gemüht. In Überzahl und nach Verlängerung besiegte der Titelverteidiger die Schweiz mit 3:1. Für Argentinien geht's im Halbfinale gegen England, das mit 2:1 nach Verlängerung gegen Norwegen erfolgreich war. Das zweite Halbfinale gibt's zwischen Frankreich und Spanien. Die nächste Hitzewelle rollt über Deutschland hinweg. Der Deutsche Wetterdienst erwartet heute und in den kommenden Tagen erneut Höchstwerte über 30 Grad. Mit den Werten geht deutschlandweit auch die Waldbrandgefahr nach oben. In einigen Regionen gilt bereits die zweithöchste Warnstufe. Die Lage zwischen den und Spanien. Die nächste Hitzewelle rollt über Deutschland hinweg. Der Deutsche Wetterdienst erwartet heute und in den kommenden Tagen erneut Höchstwerte über 30 Grad. Mit den Werten geht deutschlandweit auch die Waldbrandgefahr nach oben. In einigen Regionen

0: aufgetaucht, das von einer linksextremen Gruppe stammen soll. Ob es echt ist, lässt sich noch nicht sicher sagen. Der Staatsschutz ermittelt.
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2: Sonne und Wolken wechseln sich gerade ab und an der Nordsee kann auch mal Nebel dabei sein. Im Lauf des Tages bleibt es in vielen Ecken sonnig und trocken, nur im Osten kann ab und zu ein kurzer Schauer runterkommen. Dazu wird es ziemlich heiß mit 25 bis 35 Grad. Morgen ähnlich, aber mit mehr Wolken und vereinzelt Schauern oder Gewittern, maximal bis 36 Grad.
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3: Moin, einen schönen guten Sonntagmorgen. Es ist kurz nach neun. Schön, dass ihr bei 80s 80s Weekend seid. Ich bin Mehdi Solo und ich erzähle vorhin über die jeweils drei Konzerte hintereinander von der Cure und von den Pet Shop Boys, die an diesem Wochenende in Berlin spielen. Aber heute feiert nicht nur die Hauptstadt in 80s Style, heute spielt auch die New Model Army, die britische 80er Indie Band in Nürnberg. Also die Franken können heute auch ein 80er Kultkonzert erleben. Ich wünsche euch einen schönen Sonntag, wo auch immer im Lande ihr seid oder online weltweit, und beginne die neue Stunde mit einer Hymne von der Band Mr. Mr.

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1: Die Pointer Sisters kennen die meisten 80er-Fans wegen ihrer Hits I'm So Excited und Jump for My Love. Doch während es kein einziges Album der Schwestern in den 70ern bei uns in die Charts schafft, waren sie in den USA schon längst Superstars. Die ganze Geschichte der starken Frauen erzähle ich euch in meinem Podcast.

Was für eine Stimme. Das waren die Fine Cannibals mit Suspicious Minds hier on 80s 80s Weekend. Ich wünsche euch einen entspannten Sonntagmorgen. Und das 80s Summer Radio hat bei uns gerade Hochkonjunktur. 80er Sommerhits hintereinander weg, 24/7 in der 80s 80s App oder auf unserer Homepage zu hören. Songs wie dieser von der britisch-amerikanischen Rock Supergroup. Hier ist The Power Station mit Some Like It Hot.

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1: Heute am 12. Juli im Jahr 1982 entern die Cindy-Popper von Orchestro Maneuvers in the Dark Platz 1 der deutschen Singlecharts mit Made of Orleans. Der Hit ist gleichzeitig der meistverkaufte Song des Jahres 1982 in Deutschland. Und wir sagen Happy Birthday Liz Mitchell von Bonnie M.

0: Die jamaikanische Sängerin wird am 12. Juli 1952 geboren. Mit der Band Bonnie M. feiert sie weltweit Charterfolg.
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Die fantastische Stimme von Alison Moyet, eine großartige Frau, die in diesem Herbst auf einer Eurotour ist. Alle Dates, alle Infos dazu findet ihr auf unserer Homepage 8080s.de. Sommerzeit, Festivals, Open-Air-Konzertezeit. Nena ist auch auf Tour, am Freitag noch in Hamburg. Gestern war sie in Mannheim und am nächsten Samstag, den 18. Juli, kommt sie zurück nach Hamburg, um bei der Mega-80er-Live-Show dabei zu sein, wo sie zusammen mit Kollegen wie Alpha Will, Kim Wilde, Boy George, Billy Ocean, Nick Cash und viele mehr auf der Bühne stehen wird. Hier ein Song aus dem Jahr 83 aus ihrem Album Nena. Hier kommt Leuchtturm. Und übrigens, mehr deutsche Musik aus den 80ern findet ihr in 80s Deutsch und 80s Neue Deutsche Welle auf unserer Webseite oder in der 80s kostenlosen App. Happy Sonntag!

0: 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Im Studio Fabian Hoffmann. Die Halbfinals bei der Fußball-WM sind komplett. Titelverteidiger Argentinien hat sich gegen die Schweiz durchgesetzt. Endstand nach Verlängerung 3:1. Im Halbfinale treffen die Argentinier auf England, das ebenfalls nach Verlängerung mit 2:1 gegen Norwegen gewann. Auch Frankreich und Spanien stehen in der Runde der letzten vier. VW-Chef Blume hält Werksschließungen für vermeidbar. Es gebe intelligentere Lösungen, sagte er der Bild am Sonntag. Blume will vor allem bei den Produktionskosten weiter sparen. Zuletzt war die Rede davon, dass die Werke in Zwickau, Emden, Hannover und Neckarsulm auf der Kippe stehen. Die USA haben nach eigenen Angaben neue Angriffe auf den Iran gestartet. In der Straße von Hormuz soll ein Containerschiff unter zyprischer Flagge angegriffen worden sein, so das US-Militär. Die iranischen Revolutionsgarden kündigten derweil an, die wichtige Handelsroute bis auf Weiteres zu sperren. Die nächste Hitzewelle rollt über Deutschland hinweg. Der Deutsche Wetterdienst erwartet heute und in den kommenden Tagen erneut Höchstwerte über 30 Grad. Mit den Werten geht deutschlandweit auch die Waldbrandgefahr nach oben. In einigen Regionen gilt bereits die zweithöchste Warnstufe.
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2: Sonne und Wolken wechseln sich gerade ab und an der Nordsee kann auch mal Nebel dabei sein. Im Lauf des Tages bleibt es in vielen Ecken sonnig und trocken, nur im Osten kann ab und zu ein kurzer Schauer runterkommen. Dazu wird es ziemlich heiß mit 25 bis 35 Grad. Morgen ähnlich, aber mit mehr Wolken und vereinzelt Schauern oder Gewittern, maximal bis 36 Grad.
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3: Hi und einen schönen guten Sonntagvormittag, knapp nach 10 Uhr im Lande. Ihr seid bei 80s 80s Weekend, schön euch am Boot zu haben. Und nur in der nächsten halben Stunde haben wir für euch Musik von untereinander Young MC, Janet Jackson, Pet Shop Boys, The Cure, New Order, Wham und viele mehr. Also genießt den Tag, wir kümmern uns um die Musik und keep it 80s 80s. It made it solo und hier kommt der Rocker Billy Idol.

0: 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Reinhold Heil von Spliff über New Order, Blue Monday.
1: Blue Monday war das auch war 83, wurde ja für die deutsche Version von Deutschland 83, das war eine Serie, für die ich den Score geschrieben habe, wurde das als Titelmelodie ausgesucht. Und ich war total dagegen, weil ich eigentlich das Stück nicht mehr hören konnte. Und es hatte halt so eine Programmierung von einem Oberheim DMX Drumcomputer mit diesem maschinengewehrähnlichen Bassdrum, die so dynamisch war. Und damals konnte ich das irgendwie nicht leiden. Vielleicht wahrscheinlich auch, weil es einfach überall rauskam aus den Lautsprechern. Und im Nachhinein denkt man natürlich, ja, Klassiker, ne? Ist einfach sofort erkennbar. Der Text auch, die ganze Atmosphäre, geil. Ich fand halt dieses Drum-Programming, ging mir irre auf die Nerven. Aber wie gesagt, im Nachhinein eher besser, als ich es damals empfunden habe. 80s, 80s.

Sound von Climbing Fisher hier bei 80s Weekend, entspannter Sonntagvormittag. Und wir hatten an diesen Wochen zwei große 80er Formationen live in Berlin. Wir einspielten die Pet Shop Boys, drei Konzerte hintereinander weg. Am Freitag waren sie in der legendären Waldbühne und gestern und heute in Huxleys Neue Welt. Und dann die kultige Band The Cure, die standen am Freitag, gestern und heute in der ausverkauften Berliner Wohlheide. Und weil sie ausverkauft ist, es gibt ja keine Tickets mehr. Deswegen jetzt für euch ein bisschen The Cure Sound hier bei 80s. Ein großer Hit aus dem Jahr 79. Hier sind Boys Don't Cry.

Living on Video. Eingewortet von Andy aus Dresden über die 80s,

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1: Chaka Khan kündigt nach 7 Jahren ein neues Album an. Ja, die Soul-Legende meldet sich mit neuer Musik zurück. Am 18. September erscheint ihr, Achtung, 23. Studioalbum Chakzilla. Mit dabei sind prominente Gäste wie zum Beispiel Snoop Dogg oder auch Lenny Kravitz. Die Songs entstanden gemeinsam mit Produzent Greg Kurstin und der Sängerin Sia. Und inhaltlich dreht sich das Album um Lebensfreude, Stärke und Selbstbestimmung. Chaka Khan beschreibt Chakzilla als eines ihrer persönlichsten Werke, denn erstmals hat sie an jedem Song als Co-Autorin mitgeschrieben. Einen ersten Vorgeschmack gibt's bereits mit der Single Boogies in My Soul zusammen mit Snoop Dogg. Für die 73-Jährige läuft's ohnehin bestens. Anfang des Jahres wurde sie mit dem Grammy fürs Lebenswerk ausgezeichnet und ab Ende Juli kehrt dann auch noch I'm Every Woman, The Chaka Khan Musical, ins Wembley Park Theater in London zurück. 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

Talking in Your Sleep, das kann sehr gefällig sein unter Umständen. The Romantics hier bei 80s 80s Weekend und immer am Sonntagabend The Lovely Chill Out auf 80s 80s über DAB Plus oder online. 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

0: 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Im Studio Fabian Hoffmann. Argentinien hat sich bei der Fußball-WM ins Halbfinale gemüht. In Überzahl und nach Verlängerung besiegte der Titelverteidiger die Schweiz mit 3:1. Für Argentinien geht's im Halbfinale gegen England, das mit 2:1 nach Verlängerung gegen Norwegen erfolgreich war. Das zweite Halbfinale gibt's zwischen Frankreich und Spanien. VW-Chef Blume hält Werksschließungen für vermeidbar. Es gebe intelligentere Lösungen, sagte er der Bild am Sonntag. Blume will vor allem bei den Produktionskosten weiter sparen. Zuletzt war die Rede davon, dass die Werke in Zwickau, Emden, Hannover und Neckarsulm auf der Kippe stehen. Die Lage zwischen den USA und dem Iran eskaliert offenbar weiter. Die iranischen Revolutionsgarden haben angekündigt, die Straße von Hormuz bis auf Weiteres zu schließen. Zuvor seien dort Warnschüsse auf ein Schiff abgegeben worden. Die USA haben unterdessen neue Angriffe auf den Iran gestartet. Die nächste Hitzewelle rollt über Deutschland hinweg. Der Deutsche Wetterdienst erwartet heute und in den kommenden Tagen erneut Höchstwerte über 30 Grad. Mit den Werten geht deutschlandweit auch die Waldbrandgefahr nach oben. In einigen Regionen gilt bereits die zweithöchste Warnstufe.
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2: Sonne und Wolken wechseln sich grad ab und in der Osthälfte können auch mal kurze Schauer dabei sein. Sonst bleibt es meist trocken. Bis zum Nachmittag wird's im Westen und Süden richtig sonnig. An der Nordsee gibt's vereinzelt Nebel dazu und die Höchstwerte liegen zwischen 18 und 35 Grad. Morgen dann wieder viel Sonne im Westen und Süden, sonst mehr Wolken und vereinzelt Schauer oder Gewitter. Maximal bis 36 Grad.
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3: Auf dem Weg zu Sonntagmittag der Startschuss zum wöchentlichen 80s Countdown, eure Lieblings-80er-Songs der Woche, für die ihr auf unserer Webseite und in der voten könnt. Das also ab 12 Uhr der Countdown. Jetzt ist es kurz nach 11. Ihr seid bei 80s, 80s Weekend. Ich bin Medi Sol, schön euch dabei zu haben und hier Musik von Falco.

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Robin bei 80s Weekend. Einen schönen Sonntag euch. Beverly Hills Cop machte Eddie Murphy zum Weltstar im Jahr 84 und es machte auch den Song The Heat Is On zu einem Top 5 Hit in vielen Ländern dieser Welt. Und hier ist der Song und übrigens alle 80er Sommerhits hier in 80s Summer Radio 24/7 auf unserer Webseite oder in der 80s App. Und hier, wie gesagt, aus dem Soundtrack The Heat Is On, hier ist Glenn Frey.

Rabbi Nene Cherry, Buffalo Stands. Eingewortet von Karl.

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1: Heute am 12. Juli im Jahr 1982 entern die Cindy-Popper von Orchestral Maneuvers in the Dark Platz 1 der deutschen Singlecharts mit Made of Olive.

Jamaikanische Sängerin wird am 12. Juli 1952 geboren. Mit der Band Bonnie M. feiert sie weltweit Charterfolg. 80s, 80s, real 80s Radio.

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If You Leave, Musik von OMD, Orchester Manuva in the Dark hier bei 80s Weekend. Wir wünschen euch einen schönen chilligen Sonntag. Und ob ihr heute baden geht und später zum Konzert oder heute grillt und später chillt oder keins von denen, macht euch einfach einen schönen entspannten Tag heute. Und bevor ich euch an 80s Countdown übergebe, noch ein Track aus unserem 80s Breakdance Radio, findet ihr bei uns online und in der App. Ein Track von Irene Cara aus dem Jahr 83. Ich bin Mady Soul, have a nice weekend and peace and love mit euch.

0: 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Im Studio Fabian Hoffmann. Deutschland schwitzt. Mal wieder. Nach der Rekordhitze im Juni ist jetzt die nächste Hitzewelle da. Ganz so heftig wie im Juni soll es aber nicht werden. In Frankreich ist nun erstmals wegen der Hitze eine Etappe der Tour de France gekürzt worden. VW-Chef Blume hält Werksschließungen für vermeidbar. Es gebe intelligentere Lösungen, sagte er der Bild am Sonntag. Blume will vor allem bei den Produktionskosten weiter sparen. Zuletzt war die Rede davon, dass die Werke in Zwickau, Emden, Hannover und Neckarsulm auf der Kippe stehen. Die Halbfinals bei der Fußball-WM sind komplett. Titelverteidiger Argentinien hat sich gegen die Schweiz durchgesetzt. Endstand nach Verlängerung 3:1. Im Halbfinale treffen die Argentinier auf England, das ebenfalls nach Verlängerung mit 2:1 gegen Norwegen gewann. Auch Frankreich und Spanien stehen in der Runde der letzten vier. Gelingt Alexander Zverev der zweite ganz große Sieg in Folge? Nach seinem ersten Grand-Slam-Sieg letzten Monat bei den French Open kann er heute nachlegen. Im Wimbledon-Finale steht Zverev allerdings Jannik Sinner gegenüber. Gegen den Weltranglisten-Ersten hat der Hamburger zuletzt 9-mal in Serie verloren.
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2: Sonne und Wolken wechseln sich grad ab und in der Osthälfte können auch mal kurze Schauer dabei sein. Sonst bleibt es meist trocken. Bis zum Nachmittag wird's im Westen und Süden richtig sonnig. An der Nordsee gibt's vereinzelt Nebel dazu. Und die Höchstwerte liegen zwischen 18 und 35 Grad. Morgen dann wieder viel Sonne im Westen und Süden. Sonst mehr Wolken und vereinzelt Schauer oder Gewitter. Maximal bis 36 Grad.
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3: Dazu hi und herzlich willkommen das Wochenende hier beim Real 80s Radio, immer mit euren Top 40 Favoriten. Vielleicht seid ihr im Urlaubsmodus, in den Ferien. Ihr könnt natürlich jederzeit mit dem Handy von jedem Ort der Welt abstimmen für eure 80er Favoriten. Ich bin Sebastian, mit euch gemeinsam auf dem Weg in Richtung nächste Summer Number One. Ja, und da sind wir auch schon beim Stichwort, die Top 3 vom letzten Wochenende mit Lost in Music auf der 3, Sister Sledge. Die 2 kam von Two of Us, der Song Two of Us war das, und Summer of 69 von Bryan Adams. Rock Sound an der Chartspitze am letzten Wochenende. Mal gucken, ob da immer noch Bryan den Thron verteidigt oder ob ihr eine andere Nummer 1 gewählt habt. Wir steigen ein, ganz unten auf der Schlussposition und da, ja, tatsächlich Falling, etwas runter von der 38 auf die 40, Real Life mit Catch Me, I'm Falling. Damit nochmal willkommen zum Countdown an diesem Juli-Wochenende.
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0: Dance Sound aus den späteren 80ern. Das war Platz 37 in dieser Woche hier im 80s Countdown. Eure wöchentliche Chartshow mit euren Top 40 Favoriten. Der Song Ride on Time auf der 37 von Blackbox. Und damit weiter jetzt der erste von insgesamt 5 Neueinstiegen an diesem Sommerwochenende wartet hier auf dieser Position.
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0: Um genau zu sein, ein Wiedereinstieg, denn das ist ein Song, der uns ja im letzten Jahr lange Zeit begleitet hat, nämlich Michael Cretu und Tears mit dem Track When Love is the Missing Word. Zurückgekehrt auf Platz

Michael Jacksons Beat It kann sich zwei Plätze nach vorne schieben an diesem Wochenende hier im 80s, 80s Countdown von der 37 zurück auf die 35. Nonstop weiter auf unserem Weg in Richtung Number One. Jetzt eine Portion Rock'n'Roll hier auf der 34. Hier sind Joan Jett und die Blackhearts. I love Rock.

Natürlich, es ist die Saison der Italo-Disco-Songs hier im 80s Countdown. Wir haben auf der 33 gerade Lunatic gehört von Gazebo. Und ihr könnt natürlich nach der heutigen Show auch von euren Urlaubslocations aus weltweit eure Favoriten anklicken. Am bequemsten wie immer übers Handy. Die 80s Sender-App. Jeden Tag könnt ihr dort 5-mal eure Herzen vergeben für eure Sommerfavoriten 2026. Ich bin Sebastian und an dieser Stelle könnt ihr natürlich auch unser 80s Summer Radio anklicken, wenn ihr möchtet. Da gibt es dann die legendären Sommersongs aus den 80er Jahren in geballter Form. Und hier haben wir mal Bob Marley auf der 32, zwei Plätze nach vorne von der 34 mit Could You Be Loved auf dem Weg in Richtung

sind Camouflage, die 80s Top 40, der Countdown mit Love is a Shield, diese Woche auf der 31. Sebastian mit der 30 jetzt hier. Und ich habe ja gerade schon vom 80s Summer Radio in der App und auf unserer Homepage geredet. Und ganz neu haben wir da natürlich auch den legendären Yacht-Rock-Sound für diese Sommersaison. Könnt ihr gerne auch mal anklicken und da findet ihr denn sowas wie das hier. Christopher Cross und All Right, Platz 30. 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

Madness haben uns eingeladen in ihr Haus. Our House. Letzte Woche die 29, diese Woche wieder auf der 29 hier im 80s Countdown am Wochenende. Ja, wir steuern so langsam in Richtung zweite Stunde, aber ganz so weit ist es noch nicht. Ich habe jetzt erstmal den nächsten Neueinstieg auf der 28 für euch. Da sind nämlich Kool & The Gang zurückgekehrt in die Chartshow hier bei 80s mit Fresh. Und gleich danach auf der 27 noch Fine Young Cannibals in dieser Stunde. She Drives Me Crazy. Jetzt aber erstmal Kool & The Gang.

0: 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Im Studio Fabian Hoffmann. Deutschland schwitzt. Mal wieder. Nach der Rekordhitze im Juni ist jetzt die nächste Hitzewelle da. Ganz so heftig wie im Juni soll es aber nicht werden. In Frankreich ist nun erstmals wegen der Hitze eine Etappe der Tour de France gekürzt worden. VW-Chef Blume hält Werksschließungen für vermeidbar. Es gebe intelligentere Lösungen, sagte er der Bild am Sonntag. Blume will vor allem bei den Produktionskosten weiter sparen. Zuletzt war die Rede davon, dass die Werke in Zwickau, Emden, Hannover und Neckarsulm auf der Kippe stehen. Die USA haben nach eigenen Angaben neue Angriffe auf den Iran gestartet. In der Straße von Hormuz soll ein Containerschiff unter zyprischer Flagge angegriffen worden sein, so das US-Militär. Die iranischen Revolutionsgarden kündigten derweil an, die wichtige Handelsroute bis auf Weiteres zu sperren. Gelingt Alexander Zverev der zweite ganz große Sieg in Folge? Nach seinem ersten Grand-Slam-Sieg letzten Monat bei den French Open kann er heute nachlegen. Im Wimbledon-Finale steht Zverev allerdings Jannik Sinner gegenüber. Gegen den Weltranglisten-Ersten hat der Hamburger zuletzt 9-mal in Serie verloren.
1: Mit KI-Support. Sonnig und ziemlich heiß ist es gerade in vielen Ecken. Nur an der Küste kann es durch Nebel auch mal länger grau bleiben. Später geht's im Norden mit Sonne und Wolken weiter. Ab und zu ist auch mal ein kurzer Schauer drin. Sonst oft trocken und die Höchstwerte liegen zwischen 25 und 35 Grad. Morgen wieder viel Sonne, im Osten öfter Wolken und vereinzelt Gewitter. Dazu maximal bis 36 Grad.
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2: Weiter auf unserem Weg in Richtung Chartspitze der Hochsommer 2026 mit euren Favoriten für diese Saison und der Summer of 69. Der ist ganz oben an der Spitze gefeiert worden von euch, von Bryan Adams letzte Woche. Mal gucken, ob er weiterhin die Nummer 1 Position verteidigen kann, der Bryan. Ich bin Sebastian und jetzt starten wir in die Stunde und zwar mit Sound von Bross. Die können sich zwei Plätze verbessern, hoch auf die 26 diese Woche mit When Will I Be Famous?
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0: Kiss.
1: Ein Chartsong, der ein rundes Jubiläum feiert in diesem Jahr. 40 Jahre 1986 ist Prince mit dem Song Kiss und mit der Revolution top gewesen in den Charts international. Und hier bei uns im 80s Countdown verbessert sich der Track um 2 Plätze hoch auf die 25. Jo, damit sind wir gleich bereit für den Sprung in die Top 20, aber ganz so weit sind wir noch nicht.
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1: Da landen wir nämlich eben erstmal bei dem so ziemlich erfolgreichsten, wenn nicht sogar dem erfolgreichsten, was in den 80er Jahren in den Charts aus Norwegen kam. Und das waren natürlich, aha, 2 Plätze hoch auf die 24, You Are The One.

bewegte Leben, die bewegte Karriere dieser Dame könnt ihr unter anderem in einer Netflix-Doku nachgucken. Das war Kylie hier im 80s Countdown, diese Woche auf der 23. I Should Be So Lucky. Sebastian und der nächste Neueinstieg hier in dieser Woche auf der 22. Hier sind Berlin. Take My Breath Away. 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

0: Platz 21 in dieser Woche. Der Operator war gerade dran. Midnight Star.
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0: Die Halbzeitshow hier beim Countdown, traditionell immer mit dem Flashback-Song der Woche. Und das bedeutet, wir schauen in einen ganz speziellen Chartjahrgang, was ist da vor so und so vielen Jahren los gewesen. Und wir gucken mal in die zweite Juliwoche der offiziellen deutschen Verkaufscharts von 1983. Da ist einer der legendärsten Songs überhaupt aus den 80ern auf Platz 2 gewesen. Und das ist natürlich Blue Monday von New Order. Unter anderem, weil, das wisst ihr ja, dass eine der legendärsten, wenn nicht sogar die sensationellste Maxi Single der 80er Jahre Musik- und Chartgeschichte war. Hier ist der Blue Monday 83, ganz genau in dieser Chartwoche, also auf der 2, der Flashback-Song.

Mit dem Boss, mit Bruce Springsteen, dancen wir rein im 80s Countdown in die dieswöchige Top 20. Dancing in the Dark, zwei Plätze runtergerutscht von der 18 letztes Sommerwochenende auf die 20 an diesem Juli-Wochenende. Ja, und ganz einfach könnt ihr abstimmen nach der heutigen Show wieder für die nächste Woche. Das Ganze funktioniert am bequemsten wie immer über die 80s Sender-App und die könnt ihr ja mitnehmen in den Urlaub. Und ich weiß ganz genau, ganz viele von euch haben das auch schon getan. Ich grüße euch an der Stelle mal aus euren Ferienlocations. Genauso grüße ich aber auch natürlich alle, die noch zu Hause geblieben sind oder überhaupt zu Hause zuhören und vielleicht noch im Arbeitsalltag jetzt wenigstens ein kleines chilliges Wochenende mit der Top 40 Show hier bei 80s erleben oder auch vielleicht gerade bei der Arbeit sind. So, jetzt haben wir alle einmal genannt. So, ja, damit sind wir in der Top 20 gelandet und hier kommt der nächste Neueinstieg oder genauer gesagt Wiedereinstieg auf der 19, Kano und Another Life, Platz 19.

Musik aus den späten 80ern. Ihr hört den 80s Countdown, die wöchentliche Chartshow hier beim Sender mit den coolen 80ern, die ihr in dieser Sendung ausschließlich bestimmt. Ich zähle die Songs nur runter, Wochenende für Wochenende. Ich bin Sebastian und das war gerade Musik von Della Soul, Me, Myself and I. So, und jetzt kommen wir zu David Bowie. Der hat auch ein eigenes Radio bei uns in der Sender-App von 80s oder auf der Homepage. Hier ist er mit Let's Dance. Vier Plätze hoch von 21 auf

Platz 16 im 80s Countdown, Every Breath You Take, The Police. In dieser Stunde noch Zeit für die 15, Marian Gold und Alphaville. Ihr wisst ja wahrscheinlich, dass Marian mit den Alphaville-Songs in klassischer Form tourt und das wird in der kommenden Woche am nächsten Dienstag unter anderem in Berlin der Fall sein. Alphaville auf der Bühne auf dem Gendarmenmarkt beim Classic Open Air und hier bei uns auf der 15 mit Big in Japan. Gleich danach noch Zeit für Sister Sledge auf der 14, da heißt es dann Lost in Music.

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1: Im Studio Nanju Kuhlmann. Die nächste Hitzewelle ist da, vor allem im Südwesten Deutschlands. Ganz so heftig wie im Juni soll es aber nicht werden. Auch die gefühlte Temperatur ist wegen der trockeneren Luft deutlich niedriger. Die Trockenheit bringt aber andere Probleme mit sich. Die Waldbrandgefahr steigt. VW-Chef Blume hält Werksschließungen für vermeidbar. Es gebe intelligentere Lösungen, sagte er der Bild am Sonntag. Blume will vor allem bei den Produktionskosten weiter sparen. Zuletzt war die Rede davon, dass die Werke in Zwickau, Emden, Hannover und Neckarsulm auf der Kippe stehen. Die Lage zwischen den USA und dem Iran eskaliert offenbar weiter. Die iranischen Revolutionsgarden haben nun angekündigt, die Straße von Hormuz bis auf Weiteres zu schließen. Zuvor seien dort Warnschüsse auf ein Schiff abgegeben worden. Die USA haben unterdessen neue Angriffe auf den Iran gestartet. Gelingt Alexander Zverev der zweite ganz große Sieg in Folge? Nach seinem ersten Grand-Slam-Sieg letzten Monat bei den French Open kann er heute nachlegen. Im Wimbledon-Finale steht Zverev allerdings Jannik Sinner gegenüber. Gegen den Weltranglisten-Ersten hat der Hamburger zuletzt 9-mal in Serie verloren.
2: Mit KI-Support. Sonnig und ziemlich heiß ist es gerade in vielen Ecken. Nur an der Küste kann es durch Nebel auch mal länger grau bleiben. Später geht's im Norden mit Sonne und Wolken weiter. Ab und zu ist auch mal ein kurzer Schauer drin. Sonst oft trocken und die Höchstwerte liegen zwischen 25 und 35 Grad. Morgen wieder viel Sonne, im Osten öfter Wolken und vereinzelt Gewitter. Dazu maximal bis 36 Grad.
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3: Ja, und in dieser Show rein in die spannende Finalstunde. 13 Songs sind wir noch entfernt von der Nummer 1 an diesem Juli-Wochenende. Danke an euch. Ihr habt wieder eure Stimmen abgegeben über die Sender-App. Viel auch aus dem Urlaub, natürlich aus dem Sommerurlaub, aus den Ferien oder von zu Hause. Ich bin Sebastian. Am Ende der Stunde werden wir dann wissen, ob Bryan Adams eine zweite Woche auf Platz 1 verbringt mit dem Summer of 69 in diesem Sommer. Oder vielleicht habt ihr eine andere Nummer 1 gewählt. Jetzt aber erstmal, wir starten die Stunde auf der 13 und hier kommt Rick Astley. 3 Plätze runter. Never gonna give you up.
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Word up und es geht ab hier für Cameo in der Chartshow von 80s, der Countdown. Letztes Mal dieser Song auf der 19 gelistet, diese Woche von euch mit euren Stimmen in Web und App auf die 12 hochgeschoben. Okay, ein Song fehlt noch vor der dieswöchigen Top 10 und das ist ein Track, der uns in den letzten knapp 10 Jahren, die es diese 80s Countdown Show hier inzwischen schon gibt, immer mal wieder ganz oben begleitet hat, nämlich A Flock of Seagulls mit einem Frühwerk, immer noch ein eingefleischter Fanclub rund um diese Band. Und hier ist er zurück, der Space Age Love Song, der höchste Neu- bzw. Wiedereinstieg in die dieswöchige Liste. Von 0

0: Annie Lennox und Dave Stewart. Im 80s 80s Countdown eröffnen die beiden die Top 10 in dieser Woche mit Love is a Stranger, also auf Platz 10. Ich bin Sebastian, mit euch gemeinsam auf dem Weg in Richtung dieswöchiger Summer Number One. Entweder wieder der Summer of 69 oder was anderes.
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0: Jetzt aber erstmal der Sound von The Essence. Späte 80er sind wir da mit Only for You von 14, 5 Plätze plus Platz 9.

Das sind Two of Us in der letzten Woche auf der 2 gewesen hier im 80s Countdown. Also ein kleines bisschen abgerutscht mit dem Song Two of Us, diesmal runter auf die 7. Und davor haben wir Paul Young gehört. Mit Love of the Common People ist er zurückgekehrt in die Top 10 mit einem Sprung auf die 8. Damit sind wir so langsam auf der Zielgeraden in Richtung Number 1. Und natürlich, wie sollte es anders sein? Es geht sommerlich zu mit wunderschönen 80s Summer Songs, die ihr gewählt habt. Hier zum Beispiel das entsprechende Feeling von Bananarama in dieser Woche auf der 6 gelandet. Robert De Niro's Waiting.

Von der 40 bis zur Number One mit Sebastian. Minuten sind wir noch von der Antwort entfernt, was euer dieswöchiger Favorite ist. Wofür habt ihr euch in den vergangenen Tagen mehrheitlich entschieden mit euren Klicks in Web und App? Queen haben wir gerade gehört auf der 5 mit A Kind of Magic. Weiter jetzt in Richtung Nummer 1 mit Swing Out Sister, auf der 4 Breakouts.

0: Ja, das war die erste Nummer 1 für Depeche Mode in Deutschland 1984. Song, der bei der Band irgendwie in Ungnade gefallen ist, also seit Ewigkeiten nicht mehr live gespielt wird. People are People. Hier im 80s Countdown ist der Song 2 Plätze nach vorne gegangen, von der 5 letztes Wochenende auf die 3 an diesem. Damit sind wir jetzt nur noch einen einzigen Song entfernt von der Number 1.
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0: Genau, das kann ja nur die 2 sein. Die geht in dieser Woche an Boy Meets Girl. Das ist ein Chartsong Jahrgang 87, nämlich Waiting for Star to Fall. Und der Stern, der steigt von der 4, also 2 Plätze nach vorne diese Woche.

0: Boy Meets Girl, also wieder zurückgekehrt von der 4 auf die 2 in Richtung Chartspitze, Waiting for a Star to Fall. Und das bedeutet, wir sind jetzt an der Spitze angekommen, der Song, der die meisten Stimmen von euch bekommen hat in den letzten Tagen via Sender-App und Homepage. Ja, und das ist ziemlich das Erfolgreichste, was aus Kanada in den 80ern gekommen ist, musikalisch, eigentlich bis heute, nämlich Mr. Bryan Adams. Jawohl, er kann den Chartthron verteidigen und ihr könnt ihn live erleben im Oktober mit Live-Konzerten. Die genauen Termine auch bei uns auf der Homepage. Eine neue zweite Spitzenwoche.
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0: Letztes Mal schon die 1, diesmal wieder. Hier ist der Summer of 69.

0: Yo, Bryan Adams schaut sich das Chartgeschehen hier bei 80s also weiterhin von ganz oben weiter an. Die zweite Spitzenwoche in diesem Summer of 69.
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0: So, dann mal ran ans Handy und für das nächste Sommerwochenende abstimmen. Ganz egal, ob ihr aus den Urlaubslocations klickt oder von zu Hause aus. Ihr könnt auch die Sender-Homepage aufmachen, 80s80s.de. Da geht das auch, 80s80s.de. Ich bin Sebastian, wünsche euch ein schönes sommerliches Wochenende mit den coolen 80ern. Freue mich schon aufs nächste 80s80s Countdown Weekend.

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1: Im Studio Nanju Kuhlmann. Deutschland schwitzt. Mal wieder. Nach der Rekordhitze im Juni ist jetzt die nächste Hitzewelle da. Ganz so heftig wie im Juni soll es aber nicht werden. In Frankreich ist erstmals wegen der Hitze eine Etappe der Tour de France gekürzt worden. Endlich ist was passiert, sagt Bundespräsident Steinmeier zum Reformpaket der Bundesregierung. Er lobt im ZDF-Sommerinterview die Pläne und hofft, dass die Selbstblockade innerhalb der Koalition vorbei und die Lust am Gestalten zurück ist. Der verheerende Waldbrand im Süden Spaniens ist wohl unter Kontrolle. Etwa 1.000 der 1.500 Menschen, die in der andalusischen Provinz Almeria ihre Häuser verlassen mussten, dürfen wieder zurück. Mindestens 12 Menschen sind bei den Bränden in der Touristenregion ums Leben gekommen. Die USA haben nach eigenen Angaben neue Angriffe auf den Iran gestartet. In der Straße von Hormuz soll ein Containerschiff unter zyprischer Flagge angegriffen worden sein, so das US-Militär. Die iranischen Revolutionsgarden kündigten derweil an, die wichtige Handelsroute bis auf Weiteres zu sperren.
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2: Sonne und ein paar Wolken sind heute Nachmittag dabei. Nur in der Osthälfte kann sich vereinzelt mal ein kurzer Schauer melden. An der Küste gibt's stellenweise auch Nebel, sonst bleibt's meist trocken. Dazu wird's ordentlich warm, mit aktuellen Höchstwerten zwischen 18 und 35 Grad. Morgen geht's ähnlich weiter. Viel Sonne, ab und zu Wolken, maximal bis 36 Grad.
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3: So, da bin ich wieder. Mein Name ist Boris Wells. Wie immer sonntags um kurz nach drei mit ein paar amüsanten Anekdötchen und auch Hintergrundgeschichten zu den Stars und Songs des buntesten und auch innovativsten Musikjahrzehnts. Los geht's jetzt erstmal mit Erasure und einem Song, der gleichzeitig tröstet und schwebt. Vince Clarke hat die Nummer in nur einer Nacht geschrieben und Andy Bell, der sang das so gut ein, dass Vince das unverändert übernommen hat. Wir sind die beiden mit Sometimes und damit ganz herzlich willkommen zur Show. Hi!

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Sting, der hat damals gesagt, der Song sei ein kleiner Seitenhieb auf komplizierte Texte. Manchmal braucht's eben keine großen Worte, nur den richtigen Groove. Und genau den liefern wir euch jetzt für euren Strand, eure Bluetooth-Boxen und euren Sommermodus im 8080 Summer Radio online und in der App. Jederzeit startklar. Hier kommt ein echter Sonnenklassiker von UB40, Ellie Campbell. Der war so verliebt in diese Melodie, dass er den Song schon Jahre vor der Veröffentlichung ständig im Soundcheck vor den Konzerten sang. Ja, dann mal schnell ab jetzt nach Kingston Town.

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1: Heute am 12. Juli im Jahr 1982 entern die Cindy-Popper von Orchestral Maneuvers in the Dark Platz 1 der deutschen Singlecharts mit Made of Orleans. Der Hit ist gleichzeitig der meistverkaufte Song des Jahres 1982 in Deutschland. Und wir sagen Happy Birthday Liz Mitchell von Bonnie M.

0: Jamaikanische Sängerin wird am 12. Juli 1952 geboren. Mit der Band Bonnie M. feiert sie weltweit Charterfolg.
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Real Life mit Send Me an Angel, ein Titel, der heute fast schon so ein bisschen wie der Soundtrack zur deutschen Fußballstimmung klingt. Denn im 16. Finale war es ja eher so, wir hätten gerne einen Engel gehabt oder wenigstens einen, der den Ball einfach mal reinzaubert. Tja, hat nicht sollen sein, wir nehmen es mit Humor und genau auf diese Art geht es auch weiter. Völlig losgelöst von Turnierfrust und Ergebnisstatistiken. Wechseln wir mal rüber ins 80s NDW Radio, online und in der App, rund um die Uhr hörbar. Hier kommt jemand, der uns schon in den 80ern gezeigt hat, wie man sich ganz elegant aus jeder Lage rauskatapultiert. Peter Schilling mit Major Tom.

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1: Im Studio Nanju Kuhlmann. Die nächste Hitzewelle ist da, vor allem im Südwesten Deutschlands. Ganz so heftig wie im Juni soll es aber nicht werden. Auch die gefühlte Temperatur ist wegen der trockeneren Luft deutlich niedriger. Die Trockenheit bringt aber andere Probleme mit sich. Die Waldbrandgefahr steigt. Lob von Bundespräsident Steinmeier für die Bundesregierung und ihr Reformpaket. Im ZDF-Sommerinterview bemüht er einen Fußballvergleich und sagt, die Koalition habe gerade die reine Defensive verlassen und sei ins Vorwärtsspiel gekommen. Zitat Steinmeier, endlich ist was passiert. Die Lage zwischen den USA und dem Iran eskaliert offenbar weiter. Die iranischen Revolutionsgarden haben nun angekündigt, die Straße von Hormuz bis auf Weiteres zu schließen. Zuvor seien dort Warnschüsse auf ein Schiff abgegeben worden. Die USA haben unterdessen neue Angriffe auf den Iran gestartet. Gelingt Alexander Zverev der zweite ganz große Sieg in Folge? Nach seinem ersten Grand-Slam-Sieg letzten Monat bei den French Open kann er heute nachlegen. Im Wimbledon-Finale steht Zverev allerdings Jannik Sinner gegenüber. Gegen den Weltranglisten-Ersten hat der Hamburger zuletzt 9-mal in Serie verloren.
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3: Sonne und ein paar Wolken sind heute Nachmittag dabei. Nur in der Osthälfte kann sich vereinzelt mal ein kurzer Schauer melden. An der Küste gibt's stellenweise auch Nebel, sonst bleibt's meist trocken. Dazu wird's ordentlich warm, mit aktuellen Höchstwerten zwischen 18 und 35 Grad. Morgen geht's ähnlich weiter. Viel Sonne, ab und zu Wolken, maximal bis 36 Grad.

Kurz nach vier, perfekter Zeitpunkt, um den Sonntagnachmittag jetzt mal offiziell in den Sommermodus zu schalten. Falls ihr im Garten sitzt, am See liegt oder einfach nur so entspannt, wir liefern den passenden Sound dazu aus unserem Sommerradio, das ihr online oder über die Sender-App streamen könnt. Hier kommt ein Song, der nach Sonne, Spaß und auch ein bisschen nach Dschungel-Akrobatik klingt. Dieser berühmte Oh-Oh-Oh-Refrain, der wurde im Studio nämlich so oft wiederholt, dass Buddy Maurer ihn später mal als eigene Fitnessübung bezeichnet hat. Hier kommt er, der Tarzan-Boy, und ich bin Boris Mays. Grüße euch.

0: Dieser Song hat mich zu Tränen gerührt. Markus Mein von Camouflage über Depeche Mode. Never Let Me Down Again.
1: Also ich habe mir damals die Single gekauft. Ich wusste gar nicht, dass die veröffentlicht wird. Also gehe in den Plattenladen rein und dann steht da eine neue Single. Und dann packt er aus und dann hat er eine Single in der Hand, Never Let Me Down Again. Ich so, ja klar, nehme ich gleich mit. Bin ich nach Hause gegangen, habe die aufgelegt und habe echt geweint. Das hat mich so berührt, die Nummer. Ich habe gedacht, ich sterbe. Das war ja unfassbar, diese Komposition. Dann die Produktion, also dieser Song, das hat ja der David Basecamp produziert, der auch Shout produziert hat. Und das hörst du, diese Nähe von der Art, wie der Song produziert ist, die sind sich sehr nah, die beiden Songs. Und das war Wahnsinn. Also das hat mich wirklich umgeblasen.

Wide Wedding, Billy Idol, der schrieb den Song, weil sein Bruder tatsächlich heiratete. Allerdings war die Hochzeit deutlich weniger rebellisch. Das kam später raus. Ja, Leute, heute ist ein echter 80er Live-Tag. The Cure spielen in Berlin. Heinz-Rudolf Kunze, der steht in Bad Staffelstein auf der Bühne. Die New Model Army rocken Nürnberg und die Pet Shop Boys sind in Berlin. Viel Spaß euch allen heute Abend. Die komplette Übersicht über alle 80s-Konzerte findet ihr natürlich bei uns online auf 80s80s.de. Ja, das nach dem Guinness-Buch der Rekorde erfolgreichste Duo der britischen Musikgeschichte ist heute also live in der Hauptstadt. Deshalb bleiben wir auch direkt bei ihnen. Hier sind sie mit Left to My Own Devices.

Das sind unsere Favorites für den Sommer. Depeche Mode. Depeche Mode. Bryan Adams. Und neu dabei Prince. 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Angewortet von Sabine aus Köln über die 80s

Wham! Schreiben Popgeschichte und das jetzt auch im Kino. Genau. Über 40 Jahre nach ihrem legendären China-Besuch kommt die Geschichte von Wham! Jetzt zurück auf die große Leinwand. Die neue Doku Wham! 10 Days in China startet Ende Juli und erzählt von der historischen 10-tägigen Reise von George und Andrew. 1985 waren Wham! Nämlich die erste westliche Popband, die nach der Kulturrevolution in China auftrat. Ein Meilenstein der Musikgeschichte. Die Doku zeigt restauriertes Archivmaterial, bisher unveröffentlichte Aufnahmen und auch neue Interviews mit Andrew Ridgeley. Nach dem Kinostart soll der Film dann auch bei der BBC laufen. Für Fans ist das eine emotionale Erinnerung an George Michael und ein Moment, der bewiesen hat, dass Popmusik Grenzen überschreiten kann. 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

0: aus unserem Web und App Dance Radio, Magica mit I Feel the Earth Move. So, ich habe mir gedacht, ich spiele heute noch mal was zum Gedenken an die gute Bonnie Tyler, die uns Mitte der Woche leider verlassen hat. Eine Stimme, die man nicht verwechseln konnte, rau, warm, eigen und eine Leidenschaft, die schon als Kind begann. Ihr Vater nahm jede Woche die Top 40 auf Tonband auf und sie suchte sich daraus ihre Lieblingssongs raus.
1: My father used to tape the top 40 every Sunday for me. I used to run through the reel to see which songs I liked. Whichever ones I really liked, I'd write the words down for and sing with a hairbrush, you know, into the mirror.
0: Ja, dann stellte sich Bonnie immer vor den Spiegel, trällerte ihre Lieblings-Top 40 Hits in eine Haarbürste. Geben wir uns nochmal zurück ins Jahr 83 zu einem 70er-Song, den sie damals coverte und der in mehreren europäischen Ländern zum Radio-Hit wurde. 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
1: Im Studio Nanju Kuhlmann. Deutschland schwitzt. Mal wieder. Nach der Rekordhitze im Juni ist jetzt die nächste Hitzewelle da. Ganz so heftig wie im Juni soll es aber nicht werden. In Frankreich ist erstmals wegen der Hitze eine Etappe der Tour de France gekürzt worden. Endlich ist was passiert, sagt Bundespräsident Steinmeier zum Reformpaket der Bundesregierung. Er lobt im ZDF-Sommerinterview die Pläne und hofft, dass die Selbstblockade innerhalb der Koalition vorbei und die Lust am Gestalten zurück ist. Der verheerende Waldbrand im Süden Spaniens ist wohl unter Kontrolle. Etwa 1.000 der 1.500 Menschen, die in der andalusischen Provinz Almeria ihre Häuser verlassen mussten, dürfen wieder zurück. Mindestens 12 Menschen sind bei den Bränden in der Touristenregion ums Leben gekommen. Die USA haben nach eigenen Angaben neue Angriffe auf den Iran gestartet. In der Straße von Hormuz soll ein Containerschiff unter zyprischer Flagge angegriffen worden sein, so das US-Militär. Die iranischen Revolutionsgarden kündigten derweil an, die wichtige Handelsroute bis auf Weiteres zu sperren.
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2: Sonne und Wolken sind gerade am späten Nachmittag angesagt. Dazu bleibt es in vielen Ecken trocken. Nur im Norden kann mal ein kurzer Schauer dabei sein. Und an der Nordsee gibt es vereinzelt Nebel. Dazu ist es sommerlich warm mit Höchstwerten zwischen 25 und 35 Grad. Morgen geht's ähnlich weiter. Viel Sonne, im Osten später mal ein Schauer oder Gewitter. Maximal bis zu 36 Grad.
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3: Kurz nach 5, ich bin Boris Reyes, grüße euch. Manche genießen die Ferien, andere wissen, morgen geht's wieder los. Weiter durch den späten Sonntagnachmittag, jetzt mit Sting. Er schrieb den Song ursprünglich als augenzwinkernde Lehrersatire und musste später ständig erklären, dass es keine autobiografische Beichte ist. Der Song wurde trotzdem zum Riesenhit und bekam 1986 sogar nochmal eine komplett neu produzierte Version. Hier sind The Police mit Don't Stand So Close to Me.

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1: Eigentlich will Phil Collins mit Another Day in Paradise auf die Situation von Obdachlosen aufmerksam machen. 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

Die Talking Heads mit Angie Walls. Klingt immer etwas danach, als würde jemand einfach mal kurz die Schwerkraft abschalten. Wir bleiben schwerelos im Sonnenmodus mit Musik von den Stranglers aus unserem Summer Radio, das ihr online oder mit der Sender-App jederzeit empfangen könnt. Die Band, die kommt ja eigentlich aus der Punk-Ecke und sie wollten nie einen Sommerhit schreiben, hatten aber plötzlich genau das. Punk, aber mit einer Prise Vitamin D. Always the Sun, hier bei 80s.

sind unsere Favorites für den Sommer. Camouflage. Madonna. Und neu dabei, Wham, I'm your man. Baby, I'm your man. Eingewortet von Ute aus

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1: Heute am 12. Juli im Jahr 1982 entern die Synthie-Popper von Orchestral Maneuvers in the Dark Platz 1 der deutschen Singlecharts mit Made of All.

Jamaikanische Sängerin wird am 12. Juli 1952 geboren. Mit der Band Bonnie M. feiert sie weltweit Charterfolg. 80s, 80s, real 80s Radio.

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0: Two of Us mit dem Blue Night Shadow. Apropos Schatten, wenn ihr Lust habt, immer ein bisschen tiefer in die dunkleren, schrägeren Ecken der 80er abzutauchen. Unser 80s Wave Radio ist online und auch über die Sender-App immer für euch am Start. Daraus jetzt mal was von Blancmange. Also, die haben ja nun wirklich alles benutzt, was irgendwie Geräusche machte. Von Blechdosen über Tupperware bis hin zu selbst verbogenen Rhythmusmaschinen.
1: We used to use Tupperware for drums and plastic tubes and I can't mention the particular name of it's the smash tin, which is excellent for a snare drum.
0: Hauptsache, es klang anders. Die beiden haben sich nie nur auf Synthesizer verlassen.
1: We use lots of different instruments. Yeah, we like to use as many different instruments as possible. We're not just a synthesized duo.
0: Ja, diese Nummer hier, die wurde erstmal ziemlich kritisch beäugt, weil dieser Mix aus indischer Percussion und britischem Wave einfach zu wild war. Heute ist es genau der Grund, warum dieser Song so ikonisch klingt. Blancmange mit Living on the Ceiling.

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1: Im Studio Nanju Kuhlmann. Lob von Bundespräsident Steinmeier für die Bundesregierung und ihr Reformpaket. Im ZDF-Sommerinterview bemüht er einen Fußballvergleich und sagt, die Koalition habe gerade die reine Defensive verlassen und sei ins Vorwärtsspiel gekommen. Zitat Steinmeier: Endlich ist was passiert. Nach den Kürzungen beim Elterngeld plant Bundesfamilienministerin Prien den nächsten Einschnitt. Der Unterhaltsvorschuss für Alleinerziehende soll künftig nur noch für Kinder bis einschließlich 15 Jahren ausgezahlt werden. Aktuell wird er bis zum Ende des 18. Lebensjahres gezahlt. Die nächste Hitzewelle ist da, vor allem im Südwesten Deutschlands. Ganz so heftig wie im Juni soll es aber nicht werden. Auch die gefühlte Temperatur ist wegen der trockeneren Luft deutlich niedriger. Die Trockenheit bringt aber andere Probleme mit sich. Die Waldbrandgefahr steigt. VW-Chef Blume hält Werksschließungen für vermeidbar. Es gebe intelligentere Lösungen, sagte er der Bild am Sonntag. Blume will vor allem bei den Produktionskosten weiter sparen. Zuletzt war die Rede davon, dass die Werke in Zwickau, Emden, Hannover und Neckarsulm auf der Kippe stehen.
2: 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Wolkig geht's in den Abend. Im Norden und Osten sind viele Wolken am Start. Im Nordwesten kann's auch mal neblig sein. Und an der Ostsee ist später sogar ein einzelner Schauer oder ein Gewitter drin. In der Nacht sinken die Temperaturen auf 20 bis 12 Grad. Morgen wird's oft sonnig und trocken. Nur vereinzelt sind später Schauer oder Gewitter möglich. Dazu maximal 7.

paar Minuten nach 18 Uhr, ich bin Boris Welz, während viele gerade Ferien haben, genießen andere einfach diese paar Stunden Sommerpause. Übrigens, der Begriff Sommerpause stammt ursprünglich aus dem Theater, weil die Schauspieler bei der Hitze schlicht von der Bühne kippten. Also, wenn ihr heute entspannt irgendwo rumliegt, ihr macht es historisch korrekt. Und genau für dieses Gefühl gibt es jetzt einen Strandsong aus dem Web und App 8080 Summer Radio, der nach Sonnencreme, warmen Wind und maximaler Entspannung klingt. Das war Ende der 80er für die Beach Boys. Ein richtiges Comeback. Ihr erster Top 10 Hit seit über 20 Jahren. Kokomo.

0: Stimmen machen den Refrain einzigartig. Reinhold Heil von Spliff über Depeche Mode. Everything Counts.
1: Sehr, sehr schöner Song. Depeche Mode eigentlich in so einer Industrial-Phase, wo sie ziemlich hart zugeschlagen haben. Und dieser Song ist halt sehr weich, gesungen von Martin Gore, der nicht der Leadsänger ist, aber der die meisten Songs schreibt. Höhere Lagen, weicherer Sound, sehr schön. 80s, 80s.

Yes, and the Plastic Population mit The Only Way Is Up. Ein Song, der seit Ende der 80er als offizieller Stimmungsaufheller durchgeht. Und heute, da geht's ja live auch überall nach oben. Ein echter 80er-Konzert-Marathon. Viele von euch haben ja im Rahmen der Live-Weeks von uns Freikarten bekommen. Die Pet Shop Boys spielen in Berlin. Heinz-Rudolf Kunze steht in Bad Staffelstein auf der Bühne. Die New Model Army rockt Nürnberg und The Cure. Die verwandeln die Berliner Wuhlheide heute in ein melancholisch-magisches Open-Air-Universum. Die komplette Übersicht über alle 80er-Konzerte findet ihr natürlich wie immer bei uns online auf 80s80s.de. Und weil Robert Smith und Co. heute Abend selbst live sind, bleiben wir mal direkt bei ihnen. The Cure mit Close to Me. Ich wünsche euch allen heute, wo immer ihr auch seid, einen ganz tollen Konzertabend.

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1: Ein Italo-Disco-Highlight kündigt sich an, denn zum ersten Mal steigt in Deutschland ein großes Italo-Disco-Festival. Der elektronische Synthie-Sound der 80er ist ja seit sehr vielen Jahren wieder angesagt. Mit Unterstützung des Kult-Italo-Labels Zyx konnten ganze 14 Original-Stars und Bands der 80er für ein gemeinsames Event gewonnen werden. Mit live dabei on stage unter anderem Initiatorin Linda Drewissel. Außerdem My Mine oder auch Ken Laszlo. Ja, und auch Disco-Legenden, die seit den 80ern live kaum anzutreffen sind, wie zum Beispiel Mike Marine oder Kano, haben schon zugesagt. An den Turntables 80s DJ George. Das große Italo-Disco-Event findet am 28. November im Kraftverkehr in Chemnitz statt und alle Infos und den Ticketlink bekommt ihr auf 80s80s.de.
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Heaven 17 mit Temptation. Ja, und ich kann dieser Versuchung auch nicht widerstehen, euch jetzt mal eine tolle Maxi zu spielen. Die Maxi-Single, die ist ja das Werkzeug der DJs, um die Tanzfläche noch ein bisschen länger am Kochen zu halten. Mehr Spannung, mehr Zeit zum Ausrasten auch. Und deshalb läuft bei uns im 8080s Maxis Radio online und über die App immer die volle Packung. Daraus jetzt eine Maxi von Gary Lowe, die damals in halb Europa durch die Clubs gewandert ist. Ursprünglich für eine kolumbianische Kaffeewerbung produziert, wurde das Ding dann völlig ungeplant zum internationalen Italo

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1: Im Studio Nanju Kuhlmann. Endlich ist was passiert, sagt Bundespräsident Steinmeier zum Reformpaket der Bundesregierung. Er lobt im ZDF-Sommerinterview die Pläne und hofft, dass die Selbstblockade innerhalb der Koalition vorbei und die Lust am Gestalten zurück ist. Wenn ein Elternteil seinen Unterhaltspflichten nicht nachkommt, springt der Staat ein. Bald aber wohl nicht mehr so lange. Familienministerin Prien will den Unterhaltsvorschuss einschränken. Statt wie bisher zum Ende des 18. Lebensjahres soll er nur noch für Kinder bis einschließlich 15 ausgezahlt werden. Die Hitze ist zurück. In Teilen Deutschlands kann es in den nächsten Tagen wieder über die 35 Grad gehen. So heiß wie bei der Hitzewelle Ende Juni wird es aber wohl nicht werden. Angesichts der Trockenheit rufen einige Kommunen zum Wassersparen auf. Außerdem steigt an vielen Orten die Waldbrandgefahr. Die Lage zwischen den USA und dem Iran eskaliert offenbar weiter. Die iranischen Revolutionsgarden haben nun angekündigt, die Straße von Hormuz bis auf Weiteres zu schließen. Zuvor seien dort Warnschüsse auf ein Schiff abgegeben worden. Die USA haben unterdessen neue Angriffe auf den Iran gestartet.
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2: Wolkig geht's in den Abend. Im Norden und Osten sind viele Wolken am Start. Im Nordwesten kann's auch mal neblig sein. Und an der Ostsee ist später sogar ein einzelner Schauer oder ein Gewitter drin. In der Nacht sinken die Temperaturen auf 20 bis 12 Grad. Morgen wird's oft sonnig und trocken. Nur vereinzelt sind später Schauer oder Gewitter möglich. Dazu maximal 6.

Oh, schon wieder 19 Uhr durch. Ich bin Boris Weiß. Abend. Wir gleiten langsam in die letzte Runde des Wochenendes. Viele von euch fragen sich bestimmt, was gönne ich mir jetzt noch, bevor der Montag wieder mit den Schultern zuckt? Und dafür gibt es jetzt einen Song, der emotional so groß ist, dass der ganze Abend damit ausgefüllt werden könnte. Geschrieben hat den Song Maria McKee. Da war sie gerade mal 19. Das Ganze handelt von ihrer Trennung vom Keyboarder der Heartbreakers. Der wiederum schrieb danach auch noch einen eigenen Song über die Trennung. Fergal Sharkey stand also irgendwie mitten zwischen zwei Liebesdramen, ohne selbst beteiligt zu sein. A Good Heart.

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1: Neil Tennant von den Pet Shop Boys spielte seinen Musikerkollegen neue Songs vor. Nur einen überspringt er, West End Girls. 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

Loverboy mit Working for the Weekend. Jetzt, wo das Wochenende schon fast auf der Zielgeraden ist, bemerken wir, wie wertvoll doch diese letzten Stunden sind. Ne? Manche haben Ferien, andere nicht, aber Sommerfeeling, das funktioniert ja zum Glück auch ohne Urlaubsantrag. Aus unserem 8080 Summer Radio online und auch über die Sender-App immer parat, habe ich hier jetzt eine klasse Nummer von Tony Esposito, die nach Sonne, warmen Wind und einem kleinen, auch magischen Moment klingt. Diese berühmte Kalimba-Melodie, die stammt übrigens tatsächlich von so einem afrikanischen Daumenklavier, das Tony da irgendwo auf seinen vielen Reisen mitgenommen hat. Genau dieses Instrument hört ihr hier auch jetzt bei Kalimba die Luna.

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Phil Collins. Und neu dabei, Trans X. Living on Video. Eingewortet von Andy aus Dresden über die 80s

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1: Heute am 12. Juli im Jahr 1982 entern die Cindy-Popper von Orchestre Maneuvers in the Dark Platz 1 der deutschen Singlecharts mit Made of Orleans. Der Hit ist gleichzeitig der meistverkaufte Song des Jahres 1982 in Deutschland. Und wir sagen Happy Birthday Liz Mitchell von Bonnie M. By the

Jamaikanische Sängerin wird am 12. Juli 1952 geboren. Mit der Band Bonnie M. feiert sie weltweit Charterfolg. 80s, 80s, real 80s Radio.

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0: Austin Magistrates Love Radio. Patrick Swayze mit She's Like the Wind. Ja, das ist der Beweis, dass die 80er das einzige Jahrzehnt waren, in dem man gleichzeitig Filmstar, Tänzer und auch Balladensänger sein konnte, ohne dass jemand irgendwie die Augenbrauen hebt. Ja, wenn wir schon bei Ikonen sind, unser Madönchen, die zeigt ja gerade mit Confessions 2, wie man nach 4 Jahrzehnten Karriere immer noch ein Album abliefert. Das klingt wie ein perfekt ausgeleuchteter Dancefloor, modern, mutig, komplett auf den Punkt. Daraus habe ich euch mal eine Nummer rausgepickt hier, die ein bisschen wie so ein verstecktes Juwel wirkt. Ich finde, da hat die Gute irgendwie nach Zwischentönen gesucht. Weniger Club, ein bisschen mehr Emotion, aber trotzdem mit dieser typischen Madonna-Kante. Ne? Hier ist sie mit One Step Away. Bye-bye.
1: Ready?

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1: Im Studio Nanju Kuhlmann. Lob von Bundespräsident Steinmeier für die Bundesregierung und ihr Reformpaket. Im ZDF-Sommerinterview bemüht er einen Fußballvergleich und sagt, die Koalition habe gerade die reine Defensive verlassen und sei ins Vorwärtsspiel gekommen. Zitat Steinmeier: Endlich ist was passiert. Nach den Kürzungen beim Elterngeld plant Bundesfamilienministerin Prien den nächsten Einschnitt. Der Unterhaltsvorschuss für Alleinerziehende soll künftig nur noch für Kinder bis einschließlich 15 Jahren ausgezahlt werden. Aktuell wird er bis zum Ende des 18. Lebensjahres gezahlt. Die Hitze ist zurück. In Teilen Deutschlands kann es in den nächsten Tagen wieder über die 35 Grad gehen. So heiß wie bei der Hitzewelle Ende Juni wird es aber wohl nicht werden. Angesichts der Trockenheit rufen einige Kommunen zum Wassersparen auf. Außerdem steigt an vielen Orten die Waldbrandgefahr. VW-Chef Blume hält Werksschließungen für vermeidbar. Es gebe intelligentere Lösungen, sagte er der Bild am Sonntag. Blume will vor allem bei den Produktionskosten weiter sparen. Zuletzt war die Rede davon, dass die Werke in Zwickau, Emden, Hannover und Neckarsulm auf der Kippe stehen.
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3: Wolkig geht's in den Abend. Im Norden und Osten sind viele Wolken am Start. Im Nordwesten kann es auch mal neblig sein. Und an der Ostsee ist später sogar ein einzelner Schauer oder ein Gewitter drin. In der Nacht sinken die Temperaturen auf 20 bis 12 Grad. Morgen wird's oft sonnig und trocken. Nur vereinzelt sind später Schauer oder Gewitter möglich. Dazu maximal 26.

0: 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Steve Norman von Spandau Ballet über Prince, When Doves Cry. This is what it sounds
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2: Prince war unfassbar produktiv und kreativ. Er schrieb ja nicht nur für sich selbst, sondern auch für viele andere Künstler. Seine Gitarrensoli gaben dir oft genau das, was du hören wolltest. Fast schon so, als würde er deine Gedanken lesen. When Doves Cry ist nur einer von vielen Songs, die zeigen, was für ein Ausnahmekünstler dieser Mann war.
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sind unsere Favorites für den Sommer. Pet Shop Boys. Billy Idol. Billy Idol. Und neu dabei, Nene Cherry, Buffalo Stance. Eingewotet von Carsten.

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1: Im Studio Nanju Kuhlmann. Endlich ist was passiert, sagt Bundespräsident Steinmeier zum Reformpaket der Bundesregierung. Er lobt im ZDF-Sommerinterview die Pläne und hofft, dass die Selbstblockade innerhalb der Koalition vorbei und die Lust am Gestalten zurück ist. Wenn ein Elternteil seinen Unterhaltspflichten nicht nachkommt, springt der Staat ein. Bald aber wohl nicht mehr so lange. Familienministerin Prien will den Unterhaltsvorschuss einschränken. Statt wie bisher zum Ende des 18. Lebensjahres soll er nur noch für Kinder bis einschließlich 15 ausgezahlt werden. Die Hitze ist zurück. In Teilen Deutschlands kann es in den nächsten Tagen wieder über die 35 Grad gehen. So heiß wie bei der Hitzewelle Ende Juni wird es aber wohl nicht werden. Angesichts der Trockenheit rufen einige Kommunen zum Wassersparen auf. Außerdem steigt an vielen Orten die Waldbrandgefahr. Die Lage zwischen den USA und dem Iran eskaliert offenbar weiter. Die iranischen Revolutionsgarden haben nun angekündigt, die Straße von Hormuz bis auf Weiteres zu schließen. Zuvor seien dort Warnschüsse auf ein Schiff abgegeben worden. Die USA haben unterdessen neue Angriffe auf den Iran gestartet.
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2: Mal mehr, mal weniger Wolken sind heute Abend am Himmel. Und im Nordwesten kann es auch neblig werden. An der Ostsee sind später vereinzelt Schauer drin. In der Nacht gehen die Tiefstwerte runter auf 20 bis 12 Grad. Morgen wird es insgesamt ziemlich heiß. Dazu gibt es im Norden und Nordosten erst viele Wolken und später vereinzelt Schauer oder Gewitter. Sonst bleibt es meist trocken bei bis zu 36 Grad.

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1: Im Studio Silas Quiring. Lob von Bundespräsident Steinmeier für die Bundesregierung und ihr Reformpaket. Im ZDF-Sommerinterview bemüht er einen Fußballvergleich und sagt, die Koalition habe gerade die reine Defensive verlassen und sei ins Vorwärtsspiel gekommen. Zitat Steinmeier: Endlich ist etwas passiert. Die für den Welthandel so wichtige Straße von Hormus ist wieder geschlossen. Bis auf Weiteres, bis zu einem Ende der amerikanischen Intervention, heißt es von den iranischen Revolutionsgarden. Der Iran nutzt sie als Druckmittel. Aus dem Führungszirkel in Teheran heißt es, die Meerenge sei wichtiger als Dutzende von Atombomben. Wenn ein Elternteil seinen Unterhaltspflichten nicht nachkommt, springt der Staat ein, bald aber wohl nicht mehr so lang. Familienministerin Prien will den Unterhaltsvorschuss einschränken. Statt wie bisher bis zum Ende des 18. Lebensjahres soll er nur noch für Kinder bis einschließlich 15 ausgezahlt werden. Für Alexander Zverev ist der Traum vom Wimbledon-Sieg geplatzt. Deutschlands aktuell bester Tennisspieler hat das Finale gegen den Weltranglisten-Ersten Jannik Sinner mit 1:3 nach Sätzen verloren. Für den Italiener ist es die Titelverteidigung.
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3: Mal mehr, mal weniger Wolken sind heute Abend am Himmel. Und im Nordwesten kann es auch neblig werden. An der Ostsee sind später vereinzelt Schauer drin. In der Nacht gehen die Tiefstwerte runter auf 20 bis 12 Grad. Morgen wird es insgesamt ziemlich heiß. Dazu gibt es im Norden und Nordosten erst viele Wolken und später vereinzelt Schauer oder Gewitter. Sonst bleibt es meist trocken bei bis zu 36 Grad.

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3: 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Ich habe ihn als sehr feinsinnigen und angenehmen Menschen erlebt. Englishman in New York zeigt ganz genau diese Klasse.
1: And it sounded lovely.
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1: Im Studio Silas Quiring. Endlich ist etwas passiert, sagt Bundespräsident Steinmeier zum Reformpaket der Bundesregierung. Er lobt im ZDF-Sommerinterview die Pläne und hofft, dass die Selbstblockade innerhalb der Koalition vorbei ist und die Lust am Gestalten zurück. Nach den Kürzungen beim Elterngeld plant Bundesfamilienministerin Prien den nächsten Einschnitt. Der Unterhaltsvorschuss für Alleinerziehende soll künftig nur noch für Kinder bis einschließlich 15 Jahren ausgezahlt werden. Aktuell wird er bis zum Ende des 18. Lebensjahres gezahlt. Die Hitze ist zurück. In Teilen Deutschlands kann es in den nächsten Tagen wieder über die 35 Grad gehen. So heiß wie bei der Hitzewelle Ende Juni wird es wohl aber nicht werden. Angesichts der Trockenheit rufen einige Kommunen aber zum Wassersparen auf. Außerdem steigt an vielen Orten die Waldbrandgefahr. Nach seinem Sieg bei den French Open hat Tennisstar Alexander Zverev bei Wimbledon nicht nachlegen können. Der 29-Jährige hat das Finale gegen den Weltranglisten-Ersten und Titelverteidiger Jannik Sinner aus Italien verloren.
2: Mit KI-Support.
3: Mal mehr, mal weniger Wolken sind heute Abend am Himmel. Und im Nordwesten kann es auch neblig werden. An der Ostsee sind später vereinzelt Schauer drin. In der Nacht gehen die Tiefstwerte runter auf 20 bis 12 Grad. Morgen wird es insgesamt ziemlich heiß. Dazu gibt es im Norden und Nordosten erst viele Wolken und später vereinzelt Schauer oder Gewitter. Sonst bleibt es meist trocken bei bis zu 36 Grad.

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1: 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Eines Tages trifft Suzanne Vega im Treppenhaus auf den 9-jährigen Luca. Diese Begegnung inspiriert sie zu einem Song über Gewalt gegen Kinder. Sie will den Song lange nicht veröffentlichen. Jahre später wird klar, warum. 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
1: Im Studio Silas Quiring. Bundespräsident Steinmeier sieht eine große Kluft zwischen Deutschland und den USA unter Donald Trump. Zitat: Mehr Distanz als im Augenblick geht kaum noch. Im ZDF mahnt Steinmeier, wir sollten uns dem neuen Zeitgeist der Rücksichtslosigkeit nicht anschließen, sondern ein europäisches Modell dagegen halten. Die für den Welthandel so wichtige Straße von Hormus ist wieder geschlossen. Bis auf Weiteres, bis zu einem Ende der amerikanischen Intervention, heißt es von den iranischen Revolutionsgarden. Der Iran nutzt sie als Druckmittel. Aus dem Führungszirkel in Teheran heißt es, die Meerenge sei wichtiger als Dutzende von Atombomben. Nach den Kürzungen beim Elterngeld plant Bundesfamilienministerin Prien den nächsten Einschnitt. Der Unterhaltsvorschuss für Alleinerziehende soll künftig nur noch für Kinder bis einschließlich 15 Jahren ausgezahlt werden. Aktuell wird er bis zum Ende des 18. Lebensjahres gezahlt. Für Alexander Zverev ist der Traum vom Wimbledon-Sieg geplatzt. Deutschlands aktuell bester Tennisspieler hat das Finale gegen den Weltranglisten-Ersten Jannik Sinner mit 1:3 nach Sätzen verloren. Für den Italiener ist es die Titelverteidigung.
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3: Mal mehr, mal weniger Wolken sind heute Abend am Himmel. Und im Nordwesten kann es auch neblig werden. An der Ostsee sind später vereinzelt Schauer drin. In der Nacht gehen die Tiefstwerte runter auf 20 bis 12 Grad. Morgen wird es insgesamt ziemlich heiß. Dazu gibt es im Norden und Nordosten erst viele Wolken und später vereinzelt Schauer oder Gewitter. Sonst bleibt es meist trocken bei bis zu 36 Grad.
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4: Es gibt Bands und Künstler, die erkennst du schon, bevor der Gesang anfing. Die haben so einen besonderen Sound, der wie ein Markenzeichen funktioniert. Songs, bei denen du nach wenigen Takten weißt, von wem er stammt. Selbst dann, wenn es sich nicht um einen großen Hit handelt. Ich meine, du weißt, wer hier gleich anfängt zu singen, oder?

0: Rest in peace, Prince. Der Mann hat einfach so eine Linie in seiner Musik. Selbst bei Songs, die er für andere schrieb, konnte man ihn noch raushören. Prince ist einer dieser Künstler, der einen ganz speziellen Sound hatten. Genauso wie Depeche Mode. Oft weißt du schon nach wenigen Sekunden, das ist Depeche Mode. Aber wie kann das sein? Was macht den Sound so besonders? Und wie ist er entstanden? Ich kann dir die Antwort schon jetzt verraten. Sie lautet Berlin. In dieser Folge nehme ich dich mit in die Stadt, die Depeche Mode geprägt hat. Musikalisch und menschlich. Das Berlin der 80er Jahre. Denn wenn es sowas gibt wie einen speziellen Depeche Mode Sound, dann ist er hier entstanden. Zumindest was die 80er Jahre angeht. Mein Name ist Mark Rieder. Ich komme aus Manchester und arbeite seit vielen Jahren als Musiker und Musikproduzent. In dieser Folge meines Depeche Mode Podcasts will ich der Frage nachgehen, was macht eigentlich den ganz besonderen Sound von Depeche Mode aus?
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0: Berlin, Germany, 1983. Das war das Jahr, in dem Depeche Mode nach Berlin gegangen sind. Das muss ein echter Schock gewesen sein, wenn du aus dem beschaulichen Basildon kommst. Oder vielleicht wie eine Befreiung. In jedem Fall wird dich dieses West-Berlin von 1983 verändern. No matter what. Ich selbst bin ein paar Jahre vor den Jungs nach Berlin gegangen und ich erinnere mich noch, wie ich diese Stadt am Anfang erlebt habe. Ich konnte Berlin nicht fassen. Es war das absolute Gegenteil von reich, clean und shiny Westdeutschland. Berlin war verfallen und voller coolen, crazy Typen. Überall waren noch Ruinen zu sehen. Fast alle Fassaden von den Wohnhäusern hatten Schusslöcher oder Schrapnellspuren vom Zweiten Weltkrieg. Die Mieten waren sehr billig. Ich zahlte 80 Mark, also 40 Euro im Monat, für eine kleine brandbombenbeschädigte Bruchbude in Kreuzberg mit Kohlenofenheizung und Außentoilette. Aber das Beste war, West-Berlin hatte keine Sperrstunde. Kneipen und Bars hatten 24 Stunden auf. Und genau das machte das Nightlife-Aspekt sehr interessant. Depeche Mode sind nach Berlin gegangen, um ihr drittes Album Construction Time Again abzumischen. Vorher hatten sie ihr zweites Album A Broken Frame veröffentlicht. Nach dem Abgang von Vince Clarke hatte Martin Gore das Songwriting übernommen. Die Platte kam in Großbritannien gut an. In Deutschland blieb das Album weitgehend unbeachtet. Das war auch die Zeit, in der sich Bandneuling Alan Wilder als viertes Mitglied der Band etablierte. Auch weil er sich für die Studioarbeit interessierte. Er blieb 12 Jahre lang festes Bandmitglied von Depeche Mode. So why Berlin? Warum sind sie für das neue Album ausgerechnet nach Berlin gegangen? Es gab genug Studios und exzellente Producer in London, keine Frage. Und tatsächlich begann die Arbeiten am neuen Album zunächst dort. Wegen Underpass von John Fox wurde Daniel Miller auf einen Producer namens Gareth Jones aufmerksam, der gleich auf einer Wellenlänge mit Miller ist. Gareth Jones ist ein erfahrener Tontechniker, der sich schon seit den 60er Jahren mit elektronischer Musik befasst hat. Und er war es auch, der Daniel Miller, der Mentor der Band und Boss von Mute Records, von Berlin überzeugte.
2: Ich kam nach Berlin, um The Birthday Party zu besuchen und zu sehen, wie es lief. Und Gareth war auch da. Also schaute ich mir das Studio an, in dem er arbeitete. Ich war total begeistert. Und Gareth sagte, wir sollten es hier machen. Wir sollten das Album hier mischen.
0: Die Begeisterung hatte auch persönliche Gründe. Gareth war nämlich selbst nach Berlin gezogen. Hier zu arbeiten wäre für ihn also ideal. Aber das war mitnichten das einzige Argument.
2: Ein vergleichbares Studio in London hätte 2 oder 3 Mal so viel gekostet wie in Berlin. Der Wechselkurs war gut und vor allem, man konnte nach 11 Uhr abends was trinken.
3: In London or the UK at that time, the license laws are very strict. So normally we'd work.
2: In London oder Großbritannien waren die Lizenzgesetze zu dieser Zeit sehr streng. In London würden wir bis 23 oder 24 Uhr arbeiten, aber dann gab es keinen Ort zum Entspannen. Wir müssten nach Hause gehen, ohne Kontakte zu knüpfen. Es gab nichts. Die Kombination dieser drei Dinge, Gareth, der das Studio kannte und empfahl, die Tatsache, dass es von so guter Qualität war und das zu einem vernünftigen Preis und dass Berlin zu dieser Zeit einfach eine aufregende Stadt war. Das alles kam zusammen, das sind die Gründe gewesen.
0: West-Berlin war damals einfach the place to be. Es hatte eine spezielle Aura. Und obwohl keiner wusste es, es war total angesagt. Nick Cave, Iggy Pop und David Bowie hatten schon erfolgreiche Alben in den Hansa Studios produziert. Bowies Albentrilogie Low, Heroes und Lodger wurden dort aufgenommen. Der Song Heroes, der im legendären Meistersaal der Hansa Studios entstanden ist, wurde zur Hymne der geteilten Stadt. Um zu verstehen, warum diese Berlin-Jahre für die Band so wichtig waren, muss man auch verstehen, was für eine besondere Stadt dieses Berlin 1983 war. Berlin war damals nämlich nicht die Stadt, die es heute ist. Damals war die Welt in Ost und West geteilt und Berlin ebenso. Und West-Berlin komplett umgeben von der DDR, der Deutschen Demokratischen Republik. Dadurch hatte die Stadt diesen besonderen Inselstatus. Das kann man heute nur noch schwer nachvollziehen, vermute ich. Überall gab es die Mauer. Du konntest diese Stadt nicht einfach so verlassen, wie du wolltest. Du musstest immer eine Grenze überwinden.

0: Berlin war ein Schmelztiegel für Aussteiger und Künstler jeder Art. Hippies, Punks, Freaks und Wehrpflichtverschlinger. Ich habe über das besondere freie Lebensgefühl mit meiner Freundin, der Musikerin, Gut und Gut gesprochen. Sie war damals ebenfalls mittendrin in der Stadt, der Szene, dem Lebensgefühl.
1: Keiner hat sich für Berlin interessiert, für West-Berlin. Und wir konnten machen, was wir wollen. Und das haben wir auch. Und die Mieten waren ganz niedrig. Also ich glaube, ich habe 80 Mark damals bezahlt, hatte aber auch Außenklo. Und das war für eine künstlerische Idee, also für so ein Leben, war das perfekt. Man konnte einfach wirklich, denn irgendwie in kleinen Galerien haben wir Konzerte gegeben, einfach mal schnell und neue Bands geformt. Und die Kreativen waren wild durcheinander gemischt und jeder hat den anderen irgendwie angespornt. Und man hat sehr zusammengearbeitet. Das kann man sich heute gar nicht mehr vorstellen.
0: Berlin war kreativ, war neugierig. Ach, voller junge Leute.
1: Und es gab halt wirklich relativ viele junge Leute in Berlin.
0: Wehrpflichtflüchtlinge hier.
1: Genau. Viele tatsächlich Linke, die eben auch nicht in die Armee wollten. Und die sind alle schnell nach Berlin, weil und auch unheimlich viele Studenten. Und es gab einen großen Palk von jungen Leuten. Wirklich viele. Aber nicht unbedingt international. Also nicht zu vergleichen mit heute.
0: Was machen diese jungen Leute? Genau, sie gehen aus. Am liebsten die ganze Nacht. Man feierte in Clubs wie Metropol, im Dschungel, im Excess, im Linientreu, in Bars wie Café M oder Risiko, Mink oder Intensivstation und im Exenpop. Oder sogar in Discos wie Big Apple und Sugar Shack. Und natürlich viele Live-Gigs im Loft und SO36. Das war zumindest mein Leben. Ich ging jeden Abend raus, weil es gab immer was zu sehen. Irgendeine Band haben irgendwo gespielt. Oder es gab eine Kunstausstellung. Oder einfach, um Leute zu treffen. Und besonders wichtig, im Winter war es besser, im warmen Club zu sein, als in die kalte Bude. Auch Gudrun erinnert sich an diese Zeit.
1: Ja, es gab einmal die Clubs für Konzerte, ne? Also wo man Konzerte geguckt hat. Und danach ging man noch tanzen und trinken und abhängen und Szene checken. Weißt du, wer ist da? Und dann lief man 2 Stunden da und dann ging man noch 2 Stunden da und dann ging man noch 1 Stunde da. So ungefähr.
0: Und manchmal, das also,
1: ja, aber nicht jede Nacht, aber also öfter mal.
0: Und in dieses Berlin, voller Graffitis an den Hauswänden und mit viel zu viel Hundescheiße auf dem Bürgersteig, mit einer lebendigen Punkszene, keine Sperrstunde, mit Checkpoints und Soldaten, besetzten Häusern und Berliner Buletten, kam also jetzt Depeche Mode. Daniel Miller erinnert mich daran, dass sie jung, aber nicht naiv waren.
2: So actually they weren't 21, they were more like 20 or 21 then, you know what I mean? They were very young. But
3: eigentlich waren sie nicht 21, sie waren eher 20 oder 21. Sie waren sehr jung, aber in sehr kurzer Zeit hatten sie viel gelebt, sie haben viel erlebt. Einschließlich des Weggangs ihres Key-Band-Mitglieds. Vergiss nicht, dass Vince Clarke im Jahr 81 gegangen ist. Sie haben also viel durchgemacht und waren schlau. Sie sind intelligente und sensible Typen.
0: Und natürlich waren sie nicht in erster Linie nach Berlin gekommen, um zu feiern. Sie hatten einen Job zu erledigen, das neue Album. Ausgestattet mit einem portablen Aufnahmegerät klappern sie alte Rangierbahnhöfe und Baustellen ab und nehmen Geräusche auf. Steine, Rohre, Bleche, ein alter Waggon, auf dem sie herumhämmern. Ihr Song, Pipeline, besteht fast ausschließlich aus den Sounds, die sie so aufgenommen haben. Also nur aus Geräuschen.

Zugegeben, Pipeline ist nicht unbedingt ein typischer Song, wenn man von Depeche Mode spricht. Aber er verdeutlicht einen wichtigen Schritt in der musikalischen Entwicklung der Band. Ihre Hinwendung zum Industrial-Sound, der sich durch das gesamte Album zieht. Zum Beispiel auch in diesem Song.

0: Der neue Sound kommt gut an. Auch in Deutschland, wo das Album es in die Top 10 schafft. Einen richtigen Hit landen sie aber immer noch nicht. Weder die Singles Everything Counts noch Loving Itself oder Get the Balance Right schaffen es in die vorderen Plätze. Die anschließende Construction Time Again Tour umfasst 49 Konzerte, davon 14 in Deutschland. Und nach der Tour kommen sie wieder. Viele Male. Berlin wird zwischen 1983 und 86 zum Lebensmittelpunkt von Depeche Mode. Das bedeutet nicht, dass sie alle hier leben. Sie sind wieder und wieder auf Tour und sie leben, abgesehen von Martin, alle weiterhin in Großbritannien. Aber sie produzieren insgesamt 3 Alben in Berlin. Und so ein Album, das nagelt man nicht in ein paar Tagen zusammen, das dauert Wochen und Monate. So dauern die Aufnahmen am 2. Berlin-Album Some Great Reward von Januar bis August 1984.
1: Herzlich willkommen bei der Depeche Mode Stadtrundfahrt. Ich freue mich, euch in den nächsten Stunden zeigen zu können, was verbindet Depeche Mode eigentlich mit Berlin. Ihr wisst ja alle, Anfang der 80er kam die Band hier nach West-Berlin, um in den Hansa-Studios ihr 3. Studioalbum zu produzieren. Doch daraus wurde bedeutend mehr. Es entstand eine wirklich, wirklich tolle Beziehung zwischen der Band und Berlin. Ich sage auch ganz gern, Berlin ist die Hauptstadt von Depeche Mode.
0: Das ist Christian. Den hast du schon in den ersten beiden Folgen gehört. Er weiß alles, was man über Depeche Mode nur wissen kann. Christian ist wie ein Human Depeche Mode Database. Wenn du mal in Berlin bist, er veranstaltet schon seit 2013 Depeche Mode Stadtrundfahrten. Auch für Some Great Reward experimentieren sie weiter mit allen möglichen Sounds, die sie samplen. Doch sie experimentieren nicht nur musikalisch. Berlin gibt ihnen alle Freiräume, sich selbst auszuprobieren. Martin Gore ist damals der Einzige, der tatsächlich nach Berlin umzieht. Der Liebe wegen. Sie heißt Christina.
1: Ja, Martin hat sich hier verändert. Er kam aus London, da gab es eine Sperrstunde und hier in Berlin konnte er endlich erwachsen werden. Und er hat Christina geliebt und sich mit ihr zusammen ausprobiert und er hat zum Beispiel mit Christina sich den Kleiderschrank geteilt. Das sieht man auf manchen Fotos, dass es einfach schon extravagant und interessant aussah.
0: Aber Martin hat nicht nur Kleider und Röcke ausprobiert. Es wird sogar behauptet, er hätte in Berlin seine exhibitionistische Ader entdeckt und ab und zu beim Ausgehen gestrebt. Natürlich nur, wenn er vorher genug getrunken hätte. Meine Freundin Gudrun Gut war einmal live dabei.
2: Nach einem Konzert haben wir noch eine Party veranstaltet. Damals haben wir in einem Club gearbeitet. Früher war es mal also ein Puff und das wurde dann umgestrickt in eine andere Art von Club. Und da kam aber nie einer. Und dann haben wir gesagt, oh, wir machen die Aftershow-Party. Da können wir einfach machen, was wir wollen. Und da gab es auch noch so ein Vorführgerät mit irgendwelchen Pornos aus dem alten Puff. Und dann haben wir dann die Pornos da aufgeführt. Das passte natürlich irgendwie alles. Und Martin, splitterfasernackt mit Hut. Das weiß ich, werde ich nie vergessen. Wir haben einfach die ganzen Flaschen da ausgetrunken und wir waren herrlich betrunken und haben total Spaß gehabt. Das war so ein Depeche Mode Moment.
0: Alan Wilder sagt später über seinen Bandkollegen, sich besaufen, gefolgt von sich ausziehen, rangierte auf der Liste seiner Lieblingsbeschäftigungen ganz weit.

ihre Berlin-Zeit verendet haben, dann benutzt du die Bildsuche von Google oder der Suchmaschine deines Vertrauens. Und dann tippst du Depeche Mode 1983 ein. Da sind sie mal in Popperklamotten vor weißen Säulen fotografiert, dann mit Anzug und Krawatte oder auch alle Lederjacken. Wenn diese Fotos irgendwas zeigen, dann, dass sie keine Ahnung haben, wer sie sind. Sie haben keinen Style, keine Richtung, keinen Look. Und wenn du danach hingehst und aus der 3 eine 6 machst, also Depeche Mode 1986, dann wirst du vielleicht staunen. Nicht nur, weil der Babyspeck in ihren Gesichtern verschwunden ist, sie sind definitiv erwachsen geworden. Zudem sind ihre Fotos viel einheitlicher. Dunkler Look, lederdominiert. Sie wirken auf viele Fotos ernster, erwachsener. Es ist klar, am Ende dieser 3 intensiven Berlin-Jahre wissen sie, wer sie sind. Das beweist auch das letzte Album aus der Berlin-Trilogie, Black Celebration.

Es gilt als das bisher düsterste Depeche Mode-Album. Klingt melancholisch und ist gleichzeitig der endgültige Bruch mit dem zum Teil fröhlich-poppigen Synthie-Klängen der Anfangsjahre.

Das Album gilt als weniger massentauglich. Und tatsächlich kommt es in vielen Ländern nicht so gut an wie die Vorläufer. Mit Ausnahme von Deutschland. Hier erreichen alle Singles Top 10 Platzierungen. Das Album schafft es auf Platz 2. 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

0: Berlin hat sich verändert. Berlin hat sie geprägt. Aber was ist denn jetzt mit der speziellen Depeche Mode Sound? Was macht denn aus? Ich gestehe, diese Frage habe ich immer noch nicht beantwortet. Aber das wird sich noch ändern. Nächstes Mal in The Story of Depeche Mode. Ich nehme dich mit in die legendären Hansa Studios in Berlin. Der Ort, an dem die drei Berlin-Alben und der Sound von Depeche Mode entstanden ist.
1: Das Studio 1 in der vierten Etage, sozusagen unterm Dach, sieht wirklich fast noch genauso aus, was toll ist, wie zu Zeiten, als Depeche Mode hier waren.
0: Ich spreche mit Gareth Jones, dem Produzent dieser drei Platten, über die Aufnahmen und die Hits, die um die Welt gegangen sind.
2: We all felt we were making experimental electropop. And we all felt that we were allowed and encouraged to experiment.
0: Und die Jungs von Forced to Mode nehmen einen Depeche Mode Song auseinander und beweisen, warum Martin Gore ein echtes Musikgenie ist.
3: Es ist der größte Depeche Mode Song und er ist einfach Hammer in allen Belangen. Ein ewig zeitloser Klassiker.
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5: Punkt.
0: 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Ich bin Mark Rieder. 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
1: Im Studio Silas Quiring. Neue Angriffe verschärfen den Konflikt um die Straße von Hormuz weiter. Die USA bombardierten zum dritten Mal binnen einer Woche Irans Südküste. Der Iran griff wiederum US-Ziele in den Golfstaaten an und sperrte die Meerenge eigenen Angaben zufolge erneut. Trump behauptete dagegen, sie sei wieder offen. Lob von Bundespräsident Steinmeier für die Bundesregierung und ihr Reformpaket. Im ZDF-Sommerinterview bemüht er einen Fußballvergleich und sagt, die Koalition habe gerade die reine Defensive verlassen und sei ins Vorwärtsspiel gekommen. Zitat Steinmeier: Endlich ist etwas passiert. Die nächste Hitzewelle ist da, vor allem im Südwesten Deutschlands. Ganz so heftig wie im Juni soll es aber nicht werden. Auch die gefühlte Temperatur ist wegen der trockeneren Luft deutlich niedriger. Die Trockenheit bringt aber andere Probleme mit sich. Die Waldbrandgefahr steigt. Nach seinem Sieg bei den French Open hat Tennisstar Alexander Zverev bei Wimbledon nicht nachlegen können. Der 29-Jährige hat das Finale gegen den Weltranglisten-Ersten und Titelverteidiger Jannik Sinner aus Italien verloren.
2: Mit KI-Support.
3: Meist ist es klar oder nur leicht wolkig. Nur im Nordosten hängen mehr Wolken. Dazu liegen die Temperaturen gerade zwischen 20 und 12 Grad. Später an der Ostsee kann auch mal ein Schauer dabei sein, sonst bleibt's trocken. Heute am Tag geht's dann insgesamt freundlich weiter, oft mit wenig Wolken, und es wird richtig warm mit maximal 30 bis 36 Grad.
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1: Und für diesen Scheiß kriegen die auch noch Geld. Nur durch Zufall hörte Dire Straits Frontmann Mark Knopfler, wie zwei Arbeiter verächtlich über die Musikstars von MTV ablästern. Aus dem Erlebnis macht er den Song Money for Nothing. Die bitterböse Abrechnung mit der oberflächlichen Musikindustrie wird ein Riesenhit und wird 1987 als allererstes Video zum Start von MTV Europe gezeigt. 80s, 80s. 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
1: Im Studio Silas Quiring. Endlich ist etwas passiert, sagt Bundespräsident Steinmeier zum Reformpaket der Bundesregierung. Er lobt im ZDF-Sommerinterview die Pläne und hofft, dass die Selbstblockade innerhalb der Koalition vorbei ist und die Lust am Gestalten zurück. Der Kampf um die Straße von Hormuz spitzt sich wieder zu. Zum dritten Mal in einer Woche ist es zu gegenseitigen Angriffen des Iran und der USA gekommen. Die iranische Führung erklärte die Meerenge erneut für gesperrt. Von der US-Armee heißt es, der Verkehr fließt. Wenn ein Elternteil seinen Unterhaltspflichten nicht nachkommt, springt der Staat ein, bald aber wohl nicht mehr so lang. Familienministerin Prien will den Unterhaltsvorschuss einschränken. Statt wie bisher bis zum Ende des 18. Lebensjahres soll er nur noch für Kinder bis einschließlich 15 ausgezahlt werden. Für Alexander Zverev ist der Traum vom Wimbledon-Sieg geplatzt. Deutschlands aktuell bester Tennisspieler hat das Finale gegen den Weltranglisten-Ersten Jannik Sinner mit 1:3 nach Sätzen verloren. Für den Italiener ist es die Titelverteidigung.
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3: Meist ist es klar oder nur leicht wolkig. Nur im Nordosten hängen mehr Wolken. Dazu liegen die Temperaturen gerade zwischen 20 und 12 Grad. Später an der Ostsee kann auch mal ein Schauer dabei sein, sonst bleibt's trocken. Heute am Tag geht's dann insgesamt freundlich weiter, oft mit wenig Wolken und es wird richtig warm mit maximal 30 bis 36 Grad.
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